0: Es ist in eine Menschenmenge gelenkt. Mindestens eine Person ist ums Leben gekommen, wie die Polizei mitteilte. 16 weitere Menschen wurden verletzt. Timo Reim ist für uns direkt am Tiergarten.
1: Es ist ein riesengroßes Waldstück im Grunde hier in Berlin, der Berliner Tiergarten, wo das Ganze passiert ist. Ein weißer Transporter, vanartiges Auto, ist in diesen Tiergarten reingefahren und hat die Menschen erwischt und zum Teil getötet. Ich habe hier gerade mit Augenzeugen gesprochen, die das tatsächlich mitbekommen haben. Daneben in der Nähe waren, sie haben es nicht gesehen, aber gesagt, es gab einen lauten Knall und dann Schreie. Und plötzlich war auch schon Polizei da und hat den gesamten Tiergarten hier evakuiert und alle Menschen raus begleitet. Und sie selber sagen natürlich auch, der Schock sitzt tief.
0: Danke, Timo Reim. Die genauen Hintergründe sind noch unklar. Der mutmaßliche Täter ist noch auf der Flucht. Nach der Kabinettsumbildung bittet der designierte Gesundheitsminister Carsten Lindemann um Einarbeitungszeit. Er habe einen Höllenrespekt vor der neuen Aufgabe, sagte er in einem Instagram-Post. Vor einem Jahr hatte er selbst Zweifel an seiner Eignung geäußert, was jetzt Debatten auslöst.
2: Es gärt in der CDU. Der Umgang des Kanzlers mit Verkehrsminister Schnieder sorgt für Kritik auch in den eigenen Reihen. Von Willkür ist die Rede. Ex-Kanzleramtschef Altmaier äußerte sich betroffen und wütend. Merz will Schnieder entlassen, bekam vom vorgesehenen Nachfolger aber kurzfristig eine Absage. Für Diskussion sorgt auch die Personalie Lindemann. Der CDU-Generalsekretär hatte zum Start der Regierung noch gesagt, Minister sein sei nicht sein Ding. Nun soll er Gesundheitsminister werden, spricht von einer anderen Lage und traut sich das auch zu. Aus Berlin, Thomas Brockt.
0: Wegen der schweren Waldbrände sind in Frankreich und Spanien inzwischen mehr als eine 250.000 Menschen in Sicherheit gebracht worden. Allein im Südwesten Frankreichs mussten nach Behördenangaben rund 170.000 Menschen ihre Häuser verlassen. Eine der größten Evakuierungsaktionen in der Geschichte des Landes. Frankreich verstärkt die Löscharbeiten mit zusätzlichen Soldaten und Löschflugzeugen. In Spanien wurden rund 60.000 Menschen evakuiert. Zum Sport. Der deutsche Radprofi Pascal Ackermann ist auf der Königsetappe der Tour de France ausgestiegen. Ackermann war sichtlich enttäuscht nach seinem Tour aus. Es habe heute einfach nicht gereicht, sagt er im ZDF. Tags zuvor hatte er sich noch verletzt.
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4: Gerade ist es meist trocken, später kommen noch ein paar Wolken hinzu. Und im Laufe der Nacht, da zieht auch noch mal ein bisschen Regen durch. Der Sonntag, der bleibt überwiegend grau, mit etwas Sonne zwischendurch und einer Tagestop-Temperatur von 20 Grad.
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6: Auf der A7 Hamburg Richtung Hannover. Achtung Autofahrer. Zwischen dem Horster Dreieck und Ramelsloh steht ein Pannenauto auf der rechten Spur. Und in Hamburg ist die Glacis-Chaussee zwischen der Feldstraße und der Budapester Straße wegen des Hamburger Doms heute noch zwischen 14 Uhr und Montag früh 4 Uhr in beiden Richtungen gesperrt. Das ist er, der Radio Hamburg Verkehr für Hamburg, Niedersachsen und Schleswig-Holstein.
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1: Ich bin Tine Klimach. Am Rande des Christopher Street Day in Berlin ist ein Fahrzeug in eine Menschenmenge im Tiergarten gefahren. Mindestens eine Person wurde dabei getötet. 16 weitere teils lebensbedrohlich verletzt. Das meldet die Berliner Polizei. Der CSD wurde daraufhin abgebrochen. Der regierende Bürgermeister Kai Wegner zeigte sich vor Ort fassungslos über die Tat nach einer friedlichen Parade.
2: Viele feiernde Menschen, die glücklich waren, die die Vielfalt dieser Stadt gefeiert haben, die Weltoffenheit, die Freiheit, ja auch die Liebe. Und dieser Tag wurde durch diese schreckliche Tat beendet. Ich habe großes Vertrauen in die Berliner Polizei, dass wir mit Hochdruck jetzt den Täter, die Täter ermitteln und sie dann auch zur Rechenschaft ziehen.
1: Die genauen Hintergründe sind noch unklar. Die Fahndung läuft weiter. Die vom Krebs genesenen SPD-Politiker Lars Klingbeil und Manuela Schwesig fordern, dass Krebsüberlebende eine überwundene Erkrankung nicht mehr jahrelang etwa bei Vertragsabschlüssen angeben müssen. Es dürfe nicht sein, dass eine überstandene Krebserkrankung Menschen ein Leben lang begleitet und sie bei Versicherungen, Krediten oder im Berufsleben benachteiligt, sagte Klingbeil den Zeitungen der Funke Mediengruppe. Dafür brauchen wir ein Gesetz. Freiwillige Zusagen reichen nicht, so Schwesig. Laut Zeitung soll eine entsprechende Vorlage im SPD-Präsidium am Montag beschlossen werden. Pakete, die schwerer sind als 23 Kilo, dürfen nicht mehr von einem Zusteller ausgeliefert werden. Das sollte von der Politik gesetzlich festgelegt werden, fordert der Logistikkonzern DHL.
3: Schwere Pakete zu tragen ist schlecht für den Rücken, argumentiert DHL. Und Probleme damit seien der Grund für jede dritte Krankmeldung. Die Politik müsse sich dem Thema annehmen, weil DHL nicht mehr konkurrenzfähig sei, wenn die Regel nur intern eingeführt werden würde. Die Gewerkschaft Verdi stimmt zu und möchte zwei Zusteller sogar schon bei Paketen ab 20 Kilo. Andere Zustellunternehmen lehnen den Vorschlag ab und verweisen auf sowieso schon bestehenden Personalmangel oder drohende längere Lieferzeiten. Aus Berlin, Elisa Schuh.
1: Zum Sport. Formel-1-Weltmeister Lando Norris startet beim Großen Preis von Ungarn von der Pole Position. Der McLaren-Pilot setzte sich im Qualifying knapp vor Hamilton durch und beendete damit die bisherige Pole-Serie von Mercedes in dieser Saison.
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4: Größtenteils bleibt es jetzt trocken, später ziehen immer mehr Wolken auf und im Laufe der Nacht, da setzt auch so ein bisschen Regen ein. Der Sonntag, der startet nass und bringt viele Wolken mit einer Tagestop-Temperatur von 20 Grad.
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7: Auf der A7 Hamburg Richtung Hannover. Achtung Autofahrer. Zwischen dem Horster Dreieck und Ramelsloh steht ein Pannenauto auf der rechten Spur. Und in Hamburg ist die Glassy-Chaussee zwischen der Feldstraße und der Budapester Straße wegen des Hamburger Doms heute noch zwischen 14 Uhr und Montag früh 4 Uhr in beiden Richtungen gesperrt. Das ist er, der Radio Hamburg Verkehr für Hamburg, Niedersachsen und Schleswig-Holstein.
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1: Ich bin Tine Klimach. Nach dem Angriff am Rande des Christopher Street Days in Berlin hat die Polizei einen mutmaßlichen Verdächtigen identifiziert. Der Mann sei polizeibekannt und werde der islamistischen Szene in Berlin zugerechnet, sagte Polizeisprecher Florian Naht.
2: Es ist ein mutmaßlicher Tatverdächtiger. Wir haben weiterhin noch keinerlei Hinweise auf seine konkreten Motivationshintergründe oder auf den genauen Ablauf oder seinen Tatbeitrag als solchen. Nichtsdestotrotz ist ein Tatverdächtiger identifiziert worden und dieser Tatverdächtige ist Angehöriger und soll Angehöriger des islamistischen Milieus in Berlin sein.
1: Der Mann wird verdächtigt, mit einem Transporter im Tiergarten in eine Menschenmenge gefahren zu sein. Ein Mensch ist gestorben, 16 weitere wurden verletzt, zum Teil schwer. Die Fahndung nach ihm läuft weiter. Die Waldbrände in Frankreich und Spanien haben eine Evakuierungswelle ausgelöst. Im Südwesten Frankreichs nahe Bordeaux wurden fast 170.000 Menschen evakuiert. Auch in Spanien mussten inzwischen rund 60.000 Menschen ihre Häuser verlassen.
3: In Bussen werden die Menschen aus dem Südosten der Region Madrid zu den Notunterkünften evakuiert. In einigen Ortschaften hat das Feuer auf die Häuser übergegriffen. Die spanische Regierung spricht von einer sehr komplexen Lage, die man bisher so noch nicht erlebt habe. Vor allem die kräftigen Windböen bereiten den Rettungskräften Sorgen. Mehr als 3000 Feuerwehrleute sind im Einsatz und bekämpfen die Flammen aus der Luft und vom Boden. Die Europäische Union schickt 4 Löschflugzeuge zur Unterstützung. Aus Barcelona, Julia Macher.
1: CSU-Chef Markus Söder rechnet damit, dass sich der Wirbel um die Kabinettsumbildung in Berlin rasch legen wird. Er sagte bei RTL-NTV, die Bundesregierung sei handlungsfähig und in den kommenden Tagen werde alles geregelt. Ähnlich äußerte sich Bundesforschungsministerin Dorothee Bär. Hintergrund ist die weiter offene Nachfolge von Verkehrsminister Patrick Schnieder, nachdem der zunächst vorgesehene Kandidat kurzfristig abgesagt hatte. Das Weiße Haus hat mit einem Song von Katy Perry einen TikTok-Clip unterlegt und damit den Superstar verärgert. Die US-Sängerin schrieb auf der Plattform X, sie sei entsetzt und wütend darüber, dass ihr Lied Fireworks als Hintergrundmusik für Aufnahmen von Militärschlägen verwendet worden sei. Sie habe dem nicht zugestimmt und sie wurde nicht gefragt. Sie billige das absolut nicht.
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4: Der Start in den Tag ist etwas regnerischer, dazu auch viele Wolken. Später da bleibt's wechselhaft mit kräftigem Regen und teils Gewittern. Dazu eine Tagestop-Temperatur von 20 Grad.
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6: Auf der A7 Hamburg Richtung Hannover. Achtung Autofahrer. Zwischen dem Horster Dreieck und Ramelsloh steht ein Pannenauto auf der rechten Spur. Und in Hamburg ist die Glacis-Chaussee zwischen der Feldstraße und der Budapester Straße wegen des Hamburger Doms heute noch zwischen 14 Uhr und Montag früh 4 Uhr in beiden Richtungen gesperrt. Das ist er, der Radio Hamburg Verkehr für Hamburg, Niedersachsen und Schleswig-Holstein.
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1: Ich bin Tine Klimach. Nach dem Angriff eines Autofahrers auf Passanten am Rande des Christopher Street Days in Berlin hat die Polizei einen mutmaßlichen Verdächtigen identifiziert. Der Mann sei polizeibekannt und werde der islamistischen Szene in Berlin zugerechnet, sagte ein Polizeisprecher. Es gibt mehrere Polizeieinsätze im Zusammenhang mit der Tat in der Stadt. Dazu gehörte eine Durchsuchung in einer Wohnung in Schöneberg. Es erfolgte jedoch keine Festnahme, weil kein Mensch angetroffen wurde, wie es hieß. Nach aktuellen Angaben der Polizei wurde bei der Tat mindestens ein Mensch getötet und 16 weitere zum Teil schwer verletzt. Der regierende Bürgermeister Kai Wegner zeigte sich vor Ort fassungslos über die Tat nach einer friedlichen Parade.
2: Viele feiernde Menschen, die glücklich waren, die die Vielfalt dieser Stadt gefeiert haben, die Weltoffenheit, die Freiheit, ja auch die Liebe. Und dieser Tag wurde durch diese schreckliche Tat beendet. Ich habe großes Vertrauen in die Berliner Polizei, dass wir mit Hochdruck jetzt den Täter, die Täter ermitteln und sie dann auch zur Rechenschaft ziehen.
1: Die genauen Hintergründe sind noch unklar. Die Fahndung läuft weiter. In der CDU gibt es weiter Kritik am Umgang von Bundeskanzler Friedrich Merz mit Verkehrsminister Patrick Schnieder. Nach Ex-Kanzleramtschef Peter Altmaier hat sich jetzt Christian Bäumler geäußert. Er ist der Vizevorsitzende der christlich-demokratischen Arbeitnehmerschaft.
3: Die Abberufung von Schnieder erwecke den Eindruck von Willkür, sagte Bäumler dem Handelsblatt. Eine Bundesregierung sollte nicht wie ein Feudalkönigreich geführt werden. Das beschädige auch das Vertrauen der Menschen in die Demokratie. Merz wollte den Verkehrsminister eigentlich schon entlassen, weil der vorgesehene Nachfolger aber kurzfristig absagte, ist das noch nicht passiert. Nun droht eine Hängepartie. Ex-Kanzleramtschef Altmaier hatte gesagt, der Umgang mit Schnieder mache ihn betroffen und werde weder dessen Person noch seiner Leistung gerecht. Aus Berlin, Thomas Brockt.
1: Nach dem sprunghaften Anstieg der Ölpreise infolge des Irankriegs sieht das Deutsche Institut für Wirtschaftsforschung die Versorgung in Deutschland und Europa weiterhin stabil. Aktuell sei die Versorgung mit Rohöl- und Mineralölprodukten wie Benzin und Diesel weiterhin gesichert, sagte DIW-Ökonomin Franziska Holz der Deutschen Presseagentur. Weil Deutschland und Europa Öl aus vielen verschiedenen Quellen bezögen, sei nicht mit einem großflächigen Lieferausfall zu rechnen.
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4: Aktuell ist es überwiegend bewölkt. Auch Regen ist mit dabei. In den nächsten Stunden, da bleibt es auch unbeständig. Im weiteren Tagesverlauf sind nämlich kräftige Schauer und einzelne Gewitter möglich. Bei einer Tagestop-Temperatur von 20 Grad.
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6: In Hamburg ist die Glassy-Chaussee zwischen der Feldstraße und der Budapester Straße wegen des Hamburger Doms heute noch zwischen 14 Uhr und Montag früh 4 Uhr in beiden Richtungen gesperrt. Soweit der Radio Hamburg Verkehr für Hamburg, Niedersachsen und Schleswig-Holstein.
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1: Ich bin Tanja Wagner. Nach dem Angriff am Rande des Christopher Street Days in Berlin hat die Polizei nach eigenen Angaben einen mutmaßlichen Verdächtigen identifiziert. Der Mann ist polizeibekannt und wird der islamistischen Szene in Berlin zugerechnet, sagte Polizeisprecher Florian Naht.
2: Wir haben weiterhin noch keinerlei Hinweise auf seine konkreten Motivationshintergründe oder auf den genauen Ablauf oder seinen Tatbeitrag als solchen.
1: Ein weißer Transporter soll mit hoher Geschwindigkeit in der Parkanlage Tiergarten in eine Menschenmenge gefahren sein. Mindestens ein Mensch wurde getötet, mehrere Verletzte schweben in Lebensgefahr. Wegen der schweren Waldbrände sind in Frankreich und Spanien inzwischen mehr als 250.000 Menschen in Sicherheit gebracht worden. Allein im Südwesten Frankreichs mussten nach Behördenangaben rund 170.000 Menschen ihre Häuser verlassen. Eine der größten Evakuierungsaktionen in der Geschichte des Landes. Frankreich verstärkt die Löscharbeiten mit zusätzlichen Soldaten und Löschflugzeugen. In Spanien wurden rund 60.000 Menschen evakuiert. Die Bundesregierung plant, den Zuschuss für die sichere Übertragung von Strom zu kürzen. Nach einem Entwurf sind für das kommende Jahr nur noch 5,5 Milliarden Euro eingeplant. In diesem Jahr waren es 6,5 Milliarden. Für Verbraucher bedeutet das, es wird teurer.
3: Stromleitungen instand halten, sichern und neue bauen, auch damit durch Windkraft erzeugte Energie aus Norddeutschland in den Süden geleitet werden kann. Kosten dafür, die Netzentgelte, machen einen Großteil der Stromkosten für Verbraucher aus. Damit die nicht aus dem Ruder laufen, gibt es den Zuschuss vom Bund. Weil der jetzt aber gekürzt werden soll, bedeutet das im Vergleich zu diesem Jahr mehr Kosten. Nach Berechnungen des Vergleichsportals Verivox 12 Euro im Jahr für einen 3-Personen-Haushalt. Jan-Henner Reitze, Berlin.
1: Die Zahl der Maserninfektionen in den USA ist auf den höchsten Stand seit Jahrzehnten gestiegen. Mehr als 2300 Fälle in 45 Bundesstaaten sind in diesem Jahr bereits dokumentiert, wie aus Zahlen der Gesundheitsbehörde CDC und der Johns Hopkins Universität in Baltimore hervorgeht. Das sind den Daten zufolge schon mehr als im gesamten Jahr 2025.
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4: Der Start in den Tag ist etwas regnerischer, dazu auch viele Wolken. Später da bleibt's wechselhaft mit kräftigen Regen und teils Gewittern. Dazu eine Tagestop-Temperatur von 20 Grad.
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6: In Hamburg ist die Glassy Chaussee zwischen der Feldstraße und der Budapester Straße wegen des Hamburger Doms heute noch zwischen 14 Uhr und Montag früh 4 Uhr in beiden Richtungen gesperrt. Soweit der Radio Hamburg Verkehr für Hamburg, Niedersachsen und Schleswig-Holstein.
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1: Ich bin Tanja Wagner. Am Rande des Christopher Street Days in Berlin ist ein Fahrzeug in eine Menschenmenge gefahren. Mindestens eine Person wurde dabei getötet, weitere Menschen teils schwer verletzt. Der regierende Bürgermeister von Berlin, Kai Wegner, zeigte sich vor Ort fassungslos über die Tat nach einer friedlichen Parade.
2: Ich kann nur sagen, dass Berlin als Stadt der Freiheit und der Vielfalt sich weiter stärken wird und positionieren wird. Wir werden uns unsere Art und Weise des Lebens und des Zusammenlebens nicht nehmen lassen. Ich habe großes Vertrauen in die Berliner Polizei, dass wir mit Hochdruck jetzt den Täter, die Täter ermitteln und sie dann auch zur Rechenschaft ziehen.
1: Der CSD wurde abgebrochen. Der mutmaßliche Täter ist polizeibekannt und wird der islamistischen Szene zugeordnet. Frankreich und Spanien kämpfen weiter gegen massive Waldbrände. Ein Ende ist nicht abzusehen. Rund eine 250.000 Menschen musste bereits in Sicherheit gebracht werden. Vororte von Bordeaux wurden evakuiert und für Madrid und Umgebung wurde der Notstand ausgerufen.
3: In Bussen werden die Menschen aus dem Südosten der Region Madrid zu den Notunterkünften evakuiert. In einigen Ortschaften hat das Feuer auf die Häuser übergegriffen. Die spanische Regierung spricht von einer sehr komplexen Lage, die man bisher so noch nicht erlebt habe. Vor allem die kräftigen Windböen bereiten den Rettungskräften Sorgen.
1: Bei dem Absturz eines Kleinflugzeugs in ein Einfamilienhaus bei Bremen sind 2 Männer ums Leben gekommen. Bei den Toten handelt es sich um die beiden Insassen des Flugzeugs, einen 65-jährigen und einen 77-jährigen Mann aus Bremen, wie die Polizei mitteilte. Die Maschine soll kurz vor dem Absturz in Bremen gestartet sein, dann verlor sie in einer Wohnsiedlung an Höhe. Warum, ist unklar. Formel-1-Weltmeister Lando Norris startet beim Großen Preis von Ungarn von der Pole Position. Der McLaren-Pilot beendete damit die bisherige Pole-Serie von Mercedes in dieser Saison. Hinter Pole-Mann Norris startet Ferrari-Fahrer Charles Leclerc von Rang 2 vor Piastri. WM-Spitzenreiter Antonelli wurde genau wie Mercedes-Pilot Hamilton mit einer Strafe belegt. Beide büßten Plätze ein.
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4: Aktuell ist es überwiegend bewölkt, auch Regen ist mit dabei. In den nächsten Stunden, da bleibt es auch unbeständig. Im weiteren Tagesverlauf sind nämlich kräftige Schauer und einzelne Gewitter möglich, bei einer Tagestop-Temperatur von 20 Grad.
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7: In Hamburg ist die Glacis-Chaussee zwischen der Feldstraße und der Budapester Straße wegen des Hamburger Doms heute noch zwischen 14 Uhr und Montag früh 4 Uhr in beiden Richtungen gesperrt. Soweit der Radio Hamburg Verkehr für Hamburg, Niedersachsen und Schleswig-Holstein.
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4: Da fällt euch der Schlaf direkt aus den Augen, wenn ihr jetzt aufwacht und diese Playlist da gleich seht. Freya Ridings ist mit dabei, Sam Field und Weiss ballern einen raus mit Hey Sun und wir starten rein mit Tampa City. Das Beste von heute, Self-Aware. Guten Morgen!

0: schönen Sonntag euch mit Radio Hamburg. Leute, wie stellt ihr euch vor? Wie klingt es, wenn 75 Messdiener zwischen 9 und 20 Jahren für ein Wochenende zusammenkommen? Kann ich euch sagen, ungefähr so. Ah. Da geht's ab. Sonst sind die ja sonntags immer in den Kirchen, begleiten die Bibel mit Kerzen, bringen Brot, Wein, alles zum Altar. Aber jetzt kommen sie in Wismar zusammen und das stärkt dann auch so wirklich auch nochmal irgendwie so diesen ganzen Bock, ne, irgendwie auf das Ganze, das wirklich alles zu machen.
1: In der Kirche hat man die Möglichkeit, das Gespräch mit Gott zu suchen, zu beten für Leute, die man mag, für die Welt, für den Frieden.
2: Nein, also ich gehe auf jeden Fall freiwillig. Manchmal ist es ein bisschen früh, so am Sonntag dann schon sehr früh aufzustehen. Aber ich mache es auf jeden Fall freiwillig und mir macht es auch sehr Spaß.
3: Ich finde das einfach schön, in der Kirche nicht einfach nur in der Bank zu sitzen, sondern auch einfach was zu machen.
0: Ja, ein kleiner Einblick. Ist doch voll schön, dass da auch so viel Spaß hintersteckt, oder? Schönen Sonntag.

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0: Grande, One Last Time, schmeckt besonders gut mit eurem ersten Kaffee. Und das Beste von heute, Mark Atlas. It was you. You Against My Love hört ihr gleich.
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0: Der Start in den Tag ist etwas regnerischer, dazu auch viele Wolken. Später, da bleibt es wechselhaft mit kräftigem Regen und teils Gewittern. Dazu eine Tagestop-Temperatur von 20 Grad.
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11: In Hamburg ist die Glassy-Chaussee zwischen der Feldstraße und der Budapester Straße wegen des Hamburger Doms heute noch zwischen 14 Uhr und Montag früh 4 Uhr in beiden Richtungen gesperrt. Soweit der Radio Hamburg Verkehr für Hamburg, Niedersachsen und Schleswig-Holstein.
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0: Ihr seid noch ein bisschen gerädert von gestern Abend. Ja, trifft sich ja ganz gut, dass das Wetter heute eh jetzt nicht so prickelnd ist, ne? Könnt einfach zu Hause bleiben, habt kein schlechtes Gewissen. Ganz entspannt und ihr gönnt euch jetzt erstmal gleich den ersten Kaffee. Erste Kippe vielleicht, die eine oder andere von euch. Mit Mark Atlas, das Beste von heute, hört ihr gleich. Und wir starten mit Leonie, Don't

eingeschaltet. Und was gehört zu Hamburg so sehr wie das Franzbrötchen? Genau, das Wasser. Ohne Alster und Elbe wäre Hamburg ja wirklich nicht dasselbe. Und Wasser ist wirklich alles. Der Elbe geht es aber gerade nicht mehr so gut, also nicht mehr allen Lebensarten.

0: der Lebensraum Elbe Stiftung. Es gibt auch gute Nachrichten. Der Biber ist ja zurück.
1: Auf Hamburger Gebiet gibt es derzeit etwa 17 Reviere, in denen zwei erwachsene Tiere Burgen gebaut haben. Die Vorkommen befinden sich alle im Bezirk Bergedorf im Bereich der Vier- und Marschlande.
0: Ja, voll geil. Biber bauen einfach Burgen. Im Frühjahr gibt es dann sogar bis zu 4 Baby-Biber. Und ich kann wirklich nur empfehlen, manchmal könnt ihr die ja nämlich sehen. Wenn ihr einfach mal in der Bille ein bisschen schippert mit dem Kanu oder so, kann ich nur empfehlen. Vielleicht ist das ja was für euch fürs Wochenende. Schönen Sonntag.

Duisburg. Viele von euch müssen wahrscheinlich zur Frühschicht oder generell zur Arbeit einfach dann doch heute. Aber Leute, wir haben doch an euch gedacht mit dem Nummer 1 Hit Sonntag hier bei Radio Hamburg. Ganz viele Mega-Hits, die mal auf der 1 waren, die ihr lange nicht mal gehört habt, aber die immer noch richtig gut sind. Heute zum Beispiel der hier. Nelly und Kelly Rowland, Dilemma. Den gibt's heute im Radio Hamburg Nummer 1 Hit Sonntag. Ihr könnt euch drauf freuen, immer wieder ganz geile Mega-Hits. Und wir starten rein auch mit was richtig Geilem, Taylor Swift mit der Mundharmonika. I knew it, I knew you, ganz neu.

0: bei Radio Hamburg klingt auch richtig geil. Wir haben nur das Beste für euch, dass ihr aus den Federn kommt und einfach mal ein bisschen den Arsch hochkriegt. Shakira und Burna Boy gleich mit Die Die, auch wenn die WM vorbei ist. Es ist einfach ein geiler Mega-Hit und der holt ihr euch gleich raus. Macht euch schon mal einen Kaffee und los geht's. Hört ihr gleich.
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4: Ich bin Tanja Wagner. Nach dem Angriff am Rande des Christopher Street Days in Berlin hat die Polizei nach eigenen Angaben einen mutmaßlichen Verdächtigen identifiziert. Der Mann ist polizeibekannt und wird der islamistischen Szene in Berlin zugerechnet, sagte Polizeisprecher Florian Naht.
5: Wir haben weiterhin noch keinerlei Hinweise auf seine konkreten Motivationshintergründe oder auf den genauen Ablauf oder seinen Tatbeitrag als solchen.
4: Ein weißer Transporter soll mit hoher Geschwindigkeit in der Parkanlage Tiergarten in eine Menschenmenge gefahren sein. Mindestens ein Mensch wurde getötet. Mehrere Verletzte schweben in Lebensgefahr. Wegen der schweren Waldbrände sind in Frankreich und Spanien inzwischen mehr als 250.000 Menschen in Sicherheit gebracht worden. Allein im Südwesten Frankreichs mussten nach Behördenangaben rund 170.000 Menschen ihre Häuser verlassen. Eine der größten Evakuierungsaktionen in der Geschichte des Landes. Frankreich verstärkt die Löscharbeiten mit zusätzlichen Soldaten und Löschflugzeugen. In Spanien wurden rund 60.000 Menschen evakuiert. Die Bundesregierung plant, den Zuschuss für die sichere Übertragung von Strom zu kürzen. Nach einem Entwurf sind für das kommende Jahr nur noch 5,5 Milliarden Euro eingeplant. In diesem Jahr waren es 6,5 Milliarden. Für Verbraucher bedeutet das, es wird teurer.
6: Stromleitungen instand halten, sichern und neue bauen, auch damit durch Windkraft erzeugte Energie aus Norddeutschland in den Süden geleitet werden kann. Kosten dafür, die Netzentgelte, machen einen Großteil der Stromkosten für Verbraucher aus. Damit die nicht aus dem Ruder laufen, gibt es den Zuschuss vom Bund. Weil der jetzt aber gekürzt werden soll, bedeutet das im Vergleich zu diesem Jahr mehr Kosten. Nach Berechnungen des Vergleichsportals Verivox 12 Euro im Jahr für einen 3-Personen-Haushalt. Jan-Henner Reitze, Berlin.
4: Die Zahl der Maserninfektionen in den USA ist auf den höchsten Stand seit Jahrzehnten gestiegen. Mehr als 2300 Fälle in 45 Bundesstaaten sind in diesem Jahr bereits dokumentiert, wie aus Zahlen der Gesundheitsbehörde CDC und der Johns Hopkins Universität in Baltimore hervorgeht. Das sind den Daten zufolge schon mehr als im gesamten Jahr 2025.
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7: Aktuell ist es überwiegend bewölkt, auch Regen ist mit dabei. In den nächsten Stunden, da bleibt es auch unbeständig. Im weiteren Tagesverlauf sind nämlich kräftige Schauer und einzelne Gewitter möglich, bei einer Tagestop-Temperatur von 20 Grad.
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10: In Hamburg ist die Glassy Chaussee zwischen der Feldstraße und der Budapester Straße wegen des Hamburger Doms heute noch zwischen 14 Uhr und Montag früh 4 Uhr in beiden Richtungen gesperrt. Soweit der Radio Hamburg Verkehr für Hamburg, Niedersachsen und Schleswig-Holstein.
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0: Und da sind die Fans ja wirklich ausgerastet. Seit 4 Jahren kein Album, aber jetzt hat Ellie Goulding gesagt, ich bin wieder da. Also sie war nie weg, aber sie hat halt kein Album rausgebracht. Und das, was sie jetzt raushaut, erste Single, die hört ihr gleich. Und sie ist sehr, sehr besonders. Das ist wirklich was heftig. Also das, ich find's richtig, richtig geil. Aber es ist ein Experiment, würde ich mal sagen. Hört ihr gleich. Starten rein mit Shakira und Burna Boy. Die, die. Guten Morgen.

0: einmal noch. Genau. Ha, schönen Sonntag euch mit Radio Hamburg. Vielleicht habt ihr diese Frau schon mal gesehen, wenn ihr aus dem Hamburger Westen kommt, wie sie mit einer Kerze, mit zwei Stühlen irgendwo sitzt und mit Menschen spricht. Ursula Russ von der Gemeinde St. Maria will auch mit Leuten sprechen, die nichts von Kirche, Glauben und Religion und so wissen wollen.
1: Also wer sich traut, mich anzusprechen, der fragt als erstes, darf ich mal fragen, was Sie hier machen?
0: Und Ihre These ist, die meisten Menschen vermissen nichts, wenn Glaube, Kirche und Religion fehlt. Gibt es denn schon eine Antwort auf deine These?
1: Also, genau, noch ist das Projekt nicht zu Ende. Noch ist es zu früh für ein Fazit und so. Aber was sich bisher ereignet hat, ist unglaublich überraschend, ist unheimlich bewegend, ist echt, komme immer nach Hause und denke so, wow.
0: Ja, das glaube ich. Viele Menschen haben ja auch viel zu erzählen und so eine sympathische Frau, der erzählt man dann ja erst recht mal ein bisschen mehr beim Projekt Zwei Stühle. Wenn ihr sie seht, könnt ihr euch ja einfach mal dazusetzen und ihr gönnt euch jetzt ganz neue Musik bei Radio Hamburg. Black Prada Dress, schönen Sonntag von Ellie Goulding. 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

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Immer mit dabei. 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

0: ihr wollt.
1: Einfach nur so ein bisschen runterkommen. Euren Sonntag, euer Wochenende genießen. Kein Chef, kein Kollege, der euch irgendwie nervt. Haben wir doch genau das Richtige. Wir als hätten wir es gewusst. Haben wir gleich Miles Smith und Niall Horan mit dem Besten von heute. Entspannter geht es nicht. Wirklich, Miles Smith sowieso der Inbegriff von entspannt sein. Personifizierte Entspanntheit hört ihr sozusagen gleich hier bei Radio Hamburg. Das Beste von heute. Drive safe.
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8: Der Start in den Tag ist etwas regnerischer, dazu auch viele Wolken. Später da bleibt es wechselhaft mit kräftigem Regen und teils Gewittern. Dazu eine Tagestop-Temperatur von 20 Grad.
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11: In Hamburg ist die Glassy Chaussee zwischen der Feldstraße und der Budapester Straße wegen des Hamburger Doms heute noch zwischen 14 Uhr und Montag früh 4 Uhr in beiden Richtungen gesperrt. Soweit der Radio Hamburg Verkehr für Hamburg, Niedersachsen und Schleswig-Holstein.
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1: So Leute, wir machen das so, ihr werdet jetzt erstmal ganz entspannt wach, schaltet die Musik nochmal ein bisschen lauter, weil es wird entspannt. Coldplay haben wir, The Weeknd haben wir und wir starten rein mit dem Besten von heute, Miles Smith und Niall Horan, Drive Safe.

0: einen schönen Sonntag euch, schönes Wochenende und schöne Pride Week hat er jetzt auch begonnen. Und nächsten Sonntag ist dann der CSD mit einem speziellen CSD-Gottesdienst sogar in der St. Pauli-Kirche. Das Motto ist, der Angst die Macht nehmen. Pastor ist Sieghard Wilm und Angst gibt es ja anscheinend wirklich viel, ne?
1: Ich habe viele Gespräche in der Seelsorge, wo ich doch erschrocken bin, dass Menschen, die anders leben und lieben, Angst haben, und zwar zunehmend Angst haben.
0: Ja, und wer jetzt noch glaubt, das passt nicht zusammen, ne? Das ist echt Quatsch.
1: Vom christlichen Menschenbild her ist das alles okay und uns Menschen ist zugesprochen, du bist unendlich kostbar und geliebt von Gott.
0: Deswegen soll dieser Gottesdienst Menschen stärken für den Alltag, dass man merkt, ey, ich bin nicht allein, da stehen auch Menschen hinter mir. Ist eine sehr schöne Message. Sonntag nach dem CSD, 11 Uhr Gottesdienst in der St. Pauli-Kirche. Geht mal vorbei.

0: Sonntagmorgen und ihr startet in den Tag mit euren liebsten Mega-Hits. Gleich Hosea für euch. Chillige, coole Sounds, Too Sweet gibt's gleich für euch. Und das Beste von heute kommt von J-Lo zusammen mit David Guetta. Party-Sounds von den beiden Save Me Tonight. Gleich bei eurem Musiksender Nummer 1, Radio Hamburg.
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6: Ich bin Tanja Wagner. Am Rande des Christopher Street Days in Berlin ist ein Fahrzeug in eine Menschenmenge gefahren. Mindestens eine Person wurde dabei getötet, weitere Menschen teils schwer verletzt. Der regierende Bürgermeister von Berlin, Kai Wegner, zeigte sich vor Ort fassungslos über die Tat nach einer friedlichen Parade.
7: Ich kann nur sagen, dass Berlin als Stadt der Freiheit und der Vielfalt sich weiter stärken wird und positionieren wird. Wir werden uns unsere Art und Weise des Lebens und des Zusammenlebens nicht nehmen lassen. Ich habe großes Vertrauen in die Berliner Polizei, dass wir mit Hochdruck jetzt den Täter, die Täter ermitteln und sie dann auch zur Rechenschaft ziehen.
6: Der CSD wurde abgebrochen. Der mutmaßliche Täter ist polizeibekannt und wird der islamistischen Szene zugeordnet. Frankreich und Spanien kämpfen weiter gegen massive Waldbrände. Ein Ende ist nicht abzusehen. Rund eine Viertelmillion Menschen musste bereits in Sicherheit gebracht werden. Vororte von Bordeaux wurden evakuiert und für Madrid und Umgebung wurde der Notstand ausgerufen.
8: In Bussen werden die Menschen aus dem Südosten der Region Madrid zu den Notunterkünften evakuiert. In einigen Ortschaften hat das Feuer auf die Häuser übergegriffen. Die spanische Regierung spricht von einer sehr komplexen Lage, die man bisher so noch nicht erlebt habe. Vor allem die kräftigen Windböen bereiten den Rettungskräften Sorgen.
6: Bei dem Absturz eines Kleinflugzeugs in ein Einfamilienhaus bei Bremen sind 2 Männer ums Leben gekommen. Bei den Toten handelt es sich um die beiden Insassen des Flugzeugs, einen 65-jährigen und einen 77-jährigen Mann aus Bremen, wie die Polizei mitteilte. Die Maschine soll kurz vor dem Absturz in Bremen gestartet sein, dann verlor sie in einer Wohnsiedlung an Höhe. Warum, ist unklar. Formel-1-Weltmeister Lando Norris startet beim Großen Preis von Ungarn von der Pole-Position. Der McLaren-Pilot beendete damit die bisherige Pole-Serie von Mercedes in dieser Saison. Hinter Pole-Mann Norris startet Ferrari-Fahrer Charles Leclerc von Rang 2 vor Piastri. WM-Spitzenreiter Antonelli wurde genau wie Mercedes-Pilot Hamilton mit einer Strafe belegt. Beide büßten Plätze ein.
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9: Aktuell ist es überwiegend bewölkt, auch Regen ist mit dabei. In den nächsten Stunden, da bleibt es auch unbeständig. Im weiteren Tagesverlauf sind nämlich kräftige Schauer und einzelne Gewitter möglich, bei einer Tagestop-Temperatur von 20 Grad.
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11: In Hamburg ist die Glassy-Chaussee zwischen der Feldstraße und der Budapester Straße wegen des Hamburger Doms heute zwischen 14 Uhr und Montag früh 4 Uhr in beiden Richtungen gesperrt. Soweit der Radio Hamburg Verkehr für Hamburg, Niedersachsen und Schleswig-Holstein.
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0: Sonntag morgens den ersten Kaffee trinken und dann in den Tag starten. Mit eurem Lieblingssender Jennifer Lopez und David Guetta. Gleich für euch mit Club-Sounds am Morgen. Machen einfach richtig gute Laune. Das Beste von heute. Save Me Tonight.

Radio Hamburg Megastar Ed Sheeran einfach mal eine E-Mail schreiben und dann mit ihm auf der Bühne stehen. Leute, das ist so eine krasse Story. Ihr seid bei eurem Musiksender Nummer 1, Radio Hamburg. Und Alex Warren, den feiert ja gerade jeder. War 11 Wochen lang Top 1 der Radio Hamburg Charts mit seinem Mega-Hit Fever Dream. Auch Ordinary davor habt ihr so abgefeiert. Und er selbst ist Fan von Ed Sheeran. Und Ed Sheeran, der ist diese Woche in San Diego aufgetreten. Und Alex Warren hat sich gedacht, ich schreibe dem einfach mal eine Mail, ob ich nicht mit ihm auf der Bühne stehen kann. Und Leute, Ed Sheeran hat wirklich geantwortet und gesagt, geht klar, aber wenn, dann in 2 Stunden. Alex Warren hat alles zusammengepackt, ist losgerast und stand wirklich mit ihm auf der Bühne. Klang so.

Die beiden haben Ordinary von Alex Warren zusammen performt und Ed Sheeran hat sogar gesagt, dass er neidisch auf diesen Mega-Hit ist, weil er den so gut findet. Krasse Story, mega cool von Ed Sheeran. Und Alex Warren hat sich sowas von gefreut. Für euren Sonntagmorgen gibt es jetzt neue Musik von ihm und den werdet ihr mindestens genauso sehr feiern. Das Beste von heute klingt ganz locker.

0: eure Sonntagsplaylist bei eurem Musiksender Nummer 1. Gleich mit Flo, einer richtig coolen Girl Group aus London. Einfach so einen coolen Sound. Leak It gibt's gleich für euch und es ist Radio Hamburg Nummer 1 Hit Sonntag. Wir holen Mega-Hits für euch zurück ins Radio, die ihr ewig nicht mehr gehört habt. Wie den Sommer-Mega-Hit 2015. Schulz und Francesco Yates mit Sugar machen euch gleich gute Laune.
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6: Der Start in den Tag ist etwas regnerischer, dazu auch viele Wolken. Später da bleibt es wechselhaft mit kräftigem Regen und teils Gewittern. Dazu eine Tagestop-Temperatur von 20 Grad.
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8: In Hamburg ist die Glassi-Chaussee zwischen der Feldstraße und der Budapester Straße wegen des Hamburger Doms heute zwischen 14 Uhr und Montag früh 4 Uhr in beiden Richtungen gesperrt. Soweit der Radio Hamburg Verkehr für Hamburg, Niedersachsen und Schleswig-Holstein.
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0: Mit Mega-Hits, die einfach so gute Laune machen und voll nach Sommer klingen. Der Sommer-Mega-Hit 2015 für euch ist in den Charts so nach oben geschossen. Bei uns in Deutschland, in Österreich, in der Schweiz. Robin Schulz zusammen mit Francesco Yates und

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0: zum Start in den Sonntag gibt's bei eurem Musiksender Nummer 1 richtig gute Sommersounds für euch. Das Beste von heute kommt von Mr. Z. Sometimes I Love You. Hat so einen ganz chilligen, coolen Beat. Klingt total nach Sonne. Gleich bei Radio Hamburg.
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2: Ich bin Tanja Wagner. Dramatische Szenen am Ende eines bunten Festes. Am Rande des Christopher Street Days in Berlin ist ein Kastenwagen in die Menschenmenge gefahren. Eine Frau starb, viele weitere Menschen wurden verletzt, drei von ihnen lebensbedrohlich. Die Polizei sucht nun nach einem mutmaßlichen Verdächtigen.
3: Berlins regierender Bürgermeister Wegner zeigte sich zutiefst erschüttert.
4: Viele feiernde Menschen, die glücklich waren, die die Vielfalt dieser Stadt gefeiert haben, die Weltoffenheit, die Freiheit. Ja, auch die Liebe. Und dieser Tag wurde durch diese schreckliche Tat beendet.
3: Auch Bundeskanzler Merz wurde direkt nach der Tat informiert. In einem Ex-Beitrag spricht er von einer abscheulichen Tat. Katrin Müller, Nachrichtenredaktion.
2: Frankreich und Spanien kämpfen weiter gegen massive Waldbrände. Ein Ende ist nicht abzusehen. Rund eine Viertelmillion Menschen musste bereits in Sicherheit gebracht werden. Vororte von Bordeaux wurden evakuiert und für Madrid und Umgebung wurde der Notstand ausgerufen.
5: In der Region Madrid sowie in Ávila und Toledo harren weiter zehntausende Menschen in Notunterkünften und bei Verwandten aus. Aus der Luft und vom Boden bekämpfen mehr als 3000 Feuerwehrleute die Flammen. Hohe Temperaturen, Trockenheit und heftige Windböen hatten die Löscharbeiten massiv behindert. Julia Macher, Barcelona.
2: Stromkunden müssen im kommenden Jahr mit einer geringeren Entlastung bei den Netzentgelten rechnen. Sie sind ein wesentlicher Bestandteil des Strompreises. Ein Zuschuss der Bundesregierung zu den Übertragungsnetzkosten soll 2027 den Plänen zufolge um 1 Milliarde geringer ausfallen als in diesem Jahr. Das wäre eine Kürzung um fast 15%. Die Netzentgelte machen etwa 1/4 des Strompreises aus. Formel-1-Weltmeister Lando Norris startet überraschend als Favorit in das letzte Rennen vor der Sommerpause. Der McLaren-Pilot sicherte sich in einem packenden Finish die Pole-Position für den Grand Prix von Ungarn am Nachmittag in Budapest. Einen starken Eindruck hinterließ in der Qualifikation aber auch das Ferrari-Duo Lewis Hamilton und Charles Leclerc.
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6: Aktuell bleibt es meistens grau über Hamburg, dazu immer wieder Regen und stellenweise auch Gewitter. Das Ganze bei maximal 20 Grad. Am Abend geht's heute wechselhaft weiter und morgen wechseln sich dann Sonne und Wolken mit einzelnen Schauern ab. Das Ganze bei einer Tagestop-Temperatur von 20 Grad.
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6: Die Straßen sind frei. Aktuell sind uns keine Staus gemeldet. Der Radio Hamburg Verkehr für Hamburg, Niedersachsen und Schleswig-Holstein.
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0: Schön langes Frühstück und dazu eure liebsten Mega-Hits. Das Beste von heute für euch. Macht euch richtig Lust auf Sonne. Mr. Z mit Sometimes I Love You. Guter Beat und klingt total nach Sonne.

schönen Sonntagmorgen. Ihr startet ganz entspannt rein in diesen Tag, noch im Schlafanzug, mit einer Tasse Kaffee auf dem Sofa oder am Frühstückstisch. Liebt ihr doch am Sonntag diese gemütlichen Morgende. Und später geht's noch raus für euch, wenn ihr noch Tipps braucht, was ihr unternehmen könnt heute. Da haben wir gleich zwei richtig gute für euch in nur zwei Megahits. Dermot Kennedy mit Kiss Me. So ein ganz chilliger, cooler Sonntagmorgen-Sound. Direkt nach dem Besten von heute. Macht euch ein bisschen wach. Katy Perry mit richtig guten Beats, die einfach Laune machen an eurem Sonntag. Das ist Band-Aids bei eurem Musiksender Nummer 1, Radio Hamburg.

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2: Schönen Sonntagmorgen. Nachdem ihr ganz entspannt gestartet seid, steht heute eine Menge auf dem Zettel. Festival in St. Pauli. Das Spielbuden-Festival. Die Show der Straßenkünste und Kuriositäten. Ab 17 Uhr gibt's da jede Menge zu sehen für euch. Da scheint wirklich alles möglich. Es wird jongliert, musiziert, gezaubert, gemalt. Also ganz viel Akrobatik, Clowns. Und das Publikum ist wirklich mittendrin. Da gibt's auch Essen und Drinks. Vielleicht schaut ihr da später vorbei. Und das geht für euch heute Abend ins Schanzenkino. Ich habe gerade mal aufs Programm geschaut. Da laufen richtig coole Filme. Die Rosenschlacht zum Beispiel, eine Komödie oder der Michael Jackson Film. Alles so ab 20, 21 Uhr. Und die Tickets gibt's ab 9 Euro. Das ihr dann unter freiem Himmel vielleicht eine Decke mitnehmen, einkuscheln und eure Lieblingsfilme schauen. Schönen Sonntag.
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0: Ihr startet richtig gut gelaunt rein in euren Sonntag mit dem Besten von heute gleich für euch. Die Jungs von Fastboy mit Beautiful Life klingt einfach so nach Sonne, macht richtig gute Laune. Das Beste von heute gleich bei eurem Musiksender Nummer 1, Radio Hamburg.
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12: Über den gesamten Sonntag dominieren dichte Wolken und Regen. Örtlich sind auch Gewitter dabei, bei maximal 20 Grad. Am Abend bleibt es unbeständig und morgen geht das Wetter dann mit Sonne, Wolken und einzelnen Schauern etwas freundlicher weiter, dann auch bei maximal 20 Grad.
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12: Die Straßen sind frei, aktuell sind uns keine Staus gemeldet. Der Radio Hamburg Verkehr für Hamburg, Niedersachsen und Schleswig-Holstein.
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0: Die beiden zusammen sind einfach so ikonisch. Nelly und Kelly Rowland. 2002, zwei Wochen lang, ganz an der Spitze der deutschen Singlecharts mit Dilemma, gibt's jetzt für euch, für euren Sonntag.

Jede Menge Eis am Stiel und ganz viel kühle Drinks braucht ihr nächste Woche wieder im Büro. Mittwoch wieder 30 Grad. Der Sommer gibt nochmal Vollgas. Und ihr liebt das ja, in der Mittagspause raus in der Sonne sitzen oder nach Feierabend noch unterwegs sein, vielleicht ins Freibad springen. Aber tagsüber im Büro oder vielleicht auch, wenn ihr ganz oben zu Hause Homeoffice in der Dachgeschosswohnung macht, ist schon ganz schön heiß. Wir helfen euch. Radio Hamburg macht euch kalt, aber so richtig, mit einem mobilen Klimagerät im Wert von über 550 Euro. Wenn ihr das braucht oder sagt, ihr kennt jemanden, der unbedingt eine Abkühlung haben muss, dann sagt uns Bescheid. Ganz easy bei uns im Netz unter radiohamburg.de meldet ihr euch an. Nächsten Freitag geht das Gerät an euch raus. Also sichert euch das, bevor jetzt die ganzen heißen Tage nochmal kommen. Und macht euch einen schönen, chilligen Sonntag mit The Bowser.

0: rein in den Sonntagvormittag mit ganz vielen Mega-Hits. Lil Nas X gleich für euch mit coolen Sounds. Starwalkin' gibt's gleich für euch. Und das Beste von heute kommt von Mark Atlas. Der hat so eine schöne Stimme. Richtig ab. You Against My Love. Gleich bei eurem Musiksender Nummer 1. Radio Hamburg.
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2: Ich bin Tanja Wagner. Am Rande des Christopher Street Days in Berlin ist am späten Abend ein Kastenwagen in die Menschenmenge gefahren. Eine Frau starb, viele weitere Menschen wurden verletzt, drei von ihnen lebensbedrohlich.
3: Kanzler Merz spricht von einer abscheulichen Tat, auch Berlins regierender Bürgermeister Wegner ist fassungslos. Die Polizei fahndet mit einem Foto nach dem Verdächtigen, dem 21-jährigen Abdul B. Er soll am Rande des Christopher Street Days im Großen Tiergarten mit einem Kastenwagen mehrere Menschen an- oder umgefahren haben. Der Wagen krachte schließlich gegen einen Baum. Der Fahrer flüchtete. Abdul B. wird der islamistischen Szene zugerechnet. Er hat wohl Familie in Berlin und wurde erst im Mai aus dem Jugendarrest entlassen. Katrin Müller, Nachrichtenredaktion.
2: Irans Revolutionsgarden haben nach eigenen Angaben 6 Handelsschiffe vor einer Durchfahrt durch die strategisch wichtige Straße von Hormuz gestoppt. Versuche des US-Militärs, den Kurs von Schiffen zu ändern, würden mit einer entschlossenen Reaktion und Warnschüssen beantwortet. Als Folge seien die betroffenen Schiffe gezwungen, umzukehren. Wenn die AfD bei den Landtagswahlen in Sachsen-Anhalt und Mecklenburg-Vorpommern im September stärkste Kraft wird, dann soll sie auch an der Regierung beteiligt werden. In einer YouGov-Umfrage im Auftrag der dpa sagten das 47% der Befragten in Ostdeutschland und 37% der Befragten in Westdeutschland.
4: In Thüringen ist die AfD vor knapp 2 Jahren das bisher erste und einzige Mal stärkste Kraft bei einer Landtagswahl geworden. Keine andere Partei wollte mit ihr zusammenarbeiten. Die Landesregierung bildeten CDU, BSW und SPD, obwohl diesen drei Parteien ein Sitz für eine eigene Mehrheit fehlt. Die AfD in der Regierung wieder so verhindern, sollte sie, wie es Umfragen voraussagen, auch in Sachsen-Anhalt oder Mecklenburg-Vorpommern stärkste Kraft werden. Eher nein. Im Osten wie im Westen sind mehr Menschen dafür, dass die AfD dann mitregiert. Jan-Henner Reitze, Berlin.
2: Ärzte ohne Grenzen fordert einen drastisch niedrigeren Preis für das Medikament Lenacapavir zur Vorbeugung einer HIV-Infektion. Niemand sollte von der HIV-Prävention ausgeschlossen werden, nur weil ein Medikament künstlich teuer gehalten wird, hieß es beim Auftakt der Welt-AIDS-Konferenz. Aktuell kostet die Jahresdosis $28.000, für viele unbezahlbar.
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0: Das Radio Hamburg Regenradar zeigt aktuell immer wieder Regen, vereinzelte Gewitter und dazu maximal 20 Grad. Am Abend bleibt es weiterhin wechselhaft. Morgen gibt's einen Mix aus Sonne und Wolken mit einzelnen Schauern bei einer Tagestopptemperatur von 20 Grad.
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0: Die Straßen sind frei. Aktuell sind uns keine Staus gemeldet. Der Radio Hamburg Verkehr für Hamburg, Niedersachsen und Schleswig-Holstein.
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0: Schönen Sonntagmorgen euch. Ihr habt schön ausgeschlafen. Jetzt ab an den Frühstückstisch und da erstmal ganz gemütlich sitzen. Mit genau der richtigen Playlist. Coole Beats von The Lil Nas X. Starwalking gibt's gleich für euch. Direkt nach dem Besten von heute. Das kommt von Mark Atlas und geht richtig ab. You Against My Love.

0: Schönen Sonntagvormittag. Ihr hört Radio Hamburg und ihr wisst ganz genau, wie so ein Sonntag zu genießen ist.
1: Moin Selma. Also meine Sonntagsroutine besteht auf jeden Fall erstmal, dass ich in den Tag sehr entspannt ausschlafe und mir dann ein langes Brunch gönne, einen langen Brunch mit gekochtem Ei.
0: Oh, ihr sitzt noch vielleicht im Schlafanzug mit einem Kaffee bei euch auf der Couch oder am Frühstückstisch und hört eure liebsten Mega-Hits. Was ganz Neues haben wir für euch von Austies. Dies Jahr sonst ordentlich mit viel Beat auf der Bühne unterwegs. Geht richtig ab. Jetzt zeigt sie sich mal von einer anderen Seite. Ein bisschen ruhiger, richtig emotional. Total schön. The Art of Letting Go. Genau richtig für euren Sonntag. Das ist das Beste von heute.
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0: eure Sonntagsplaylist bei eurem Musiksender Nummer 1. Gleich ganz coole, chillige Sounds von Michael Schulte. Gibt's gleich für euch. Und es ist Radio Hamburg Nummer 1 Hit Sonntag. Also holen wir Mega-Hits für euch zurück ins Radio, die ihr ewig nicht mehr gehört habt. In den von Kaiser habt ihr euch verliebt. Klingt einfach so cool. Hideaway gibt's gleich für euch.
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5: Aktuell bleibt es meistens grau über Hamburg, dazu immer wieder Regen und stellenweise auch Gewitter. Das Ganze bei maximal 20 Grad. Am Abend geht's heute wechselhaft weiter und morgen wechseln sich dann Sonne und Wolken mit einzelnen Schauern ab. Das Ganze bei einer Tagestop-Temperatur von 20 Grad.
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5: Stop and Go haben wir gerade auf der A7 Hamburg Richtung Hannover. 6 Kilometer sind es zwischen Stellingen und dem Elbtunnel. Da braucht ihr im Moment 30 Minuten mehr Zeit. Der Radio Hamburg Verkehr für Hamburg, Niedersachsen und Schleswig-Holstein.
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7: So coole Beats 2014 hat sie es damit ganz oben in die Charts in England geschafft. Kaiser mit Hideaway macht einfach so gute Laune.

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Macht euch jetzt einen richtig coolen Sonntag mit Moss Kenner und dem Besten von heute. Das sind so richtig groovige, coole Sounds. Rhythm Unknown bei eurem Musiksender Nummer 1, Radio Hamburg.

0: einfach noch ein bisschen liegen geblieben. Wenn ihr jetzt gerade erst in den Sonntag startet, macht das ganz entspannt mit euren liebsten Mega-Hits. Gleich das Beste von heute kommt von Teddy Swims und der hat immer so einen coolen Sound in seiner Stimme. Ganz entspannte Beats, Mr. Know-It-All gibt's gleich bei eurem Musiksender Nummer 1, Radio Hamburg.
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2: Ich bin Tanja Wagner. Am Rande des Christopher Street Days in Berlin ist am späten Abend ein Kastenwagen in die Menschenmenge gefahren. Eine Frau starb, viele weitere Menschen wurden verletzt, drei von ihnen lebensbedrohlich.
3: Kanzler Merz spricht von einer abscheulichen Tat, auch Berlins regierender Bürgermeister Wegner ist fassungslos. Die Polizei fahndet mit einem Foto nach dem Verdächtigen, dem 21-jährigen Abdul B. Er soll am Rande des Christopher Street Days im Großen Tiergarten mit einem Kastenwagen mehrere Menschen an- oder umgefahren haben. Der Wagen krachte schließlich gegen einen Baum. Der Fahrer flüchtete. Abdul B. wird der islamistischen Szene zugerechnet. Er hat wohl Familie in Berlin und wurde erst im Mai aus dem Jugendarrest entlassen. Katrin Müller, Nachrichtenredaktion.
2: Irans Revolutionsgarden haben nach eigenen Angaben 6 Handelsschiffe vor einer Durchfahrt durch die strategisch wichtige Straße von Hormuz gestoppt. Versuche des US-Militärs, den Kurs von Schiffen zu ändern, würden mit einer entschlossenen Reaktion und Warnschüssen beantwortet. Als Folge seien die betroffenen Schiffe gezwungen, umzukehren. Wenn die AfD bei den Landtagswahlen in Sachsen-Anhalt und Mecklenburg-Vorpommern im September stärkste Kraft wird, dann soll sie auch an der Regierung beteiligt werden. In einer YouGov-Umfrage im Auftrag der dpa sagten das 47% der Befragten in Ostdeutschland und 37% der Befragten in Westdeutschland.
4: In Thüringen ist die AfD vor knapp 2 Jahren das bisher erste und einzige Mal stärkste Kraft bei einer Landtagswahl geworden. Keine andere Partei wollte mit ihr zusammenarbeiten. Die Landesregierung bildeten CDU, BSW und SPD, obwohl diesen drei Parteien ein Sitz für eine eigene Mehrheit fehlt. Die AfD in der Regierung wieder so verhindern, sollte sie, wie es Umfragen voraussagen, auch in Sachsen-Anhalt oder Mecklenburg-Vorpommern stärkste Kraft werden. Eher nein. Im Osten wie im Westen sind mehr Menschen dafür, dass die AfD dann mitregiert. Jan-Henner Reitze, Berlin.
2: Ärzte ohne Grenzen fordert einen drastisch niedrigeren Preis für das Medikament Lenacapavir zur Vorbeugung einer HIV-Infektion. Niemand sollte von der HIV-Prävention ausgeschlossen werden, nur weil ein Medikament künstlich teuer gehalten wird, hieß es beim Auftakt der Welt-AIDS-Konferenz. Aktuell kostet die Jahresdosis $28.000, für viele unbezahlbar.
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5: Über den gesamten Sonntag dominieren dichte Wolken und Regen. Örtlich sind auch Gewitter dabei, bei maximal 20 Grad. Am Abend bleibt es unbeständig und morgen geht das Wetter dann mit Sonne, Wolken und einzelnen Schauern etwas freundlicher weiter, dann auch bei maximal 20 Grad.
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5: Stop and Go haben wir gerade auf der A7 Hamburg Richtung Hannover. 6 Kilometer sind es zwischen Stellingen und dem Elbtunnel. Da braucht ihr im Moment 30 Minuten mehr Zeit. Der Radio Hamburg Verkehr für Hamburg, Niedersachsen und Schleswig-Holstein.
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0: Am Sonntag um 12 Uhr noch im Schlafverzug sein. Voll okay. Macht euch einen ganz entspannten Start in den Tag. Noch einen Kaffee und eure liebsten Mega-Hits dazu. Teddy Swims mit ganz chilligen, coolen Sounds. Mr. Know-It-All ist das Beste.

schönen Sonntagmittag. Grüße zu euch auf die Couch. Sonntag ist bei euch absoluter Chilltag. Die Füße werden hochgelegt und dann wird gar nichts mehr gemacht. Bevor es morgen in die Arbeitswoche geht, genau die richtige Einstellung. Dazu eure liebsten Mega-Hits und wenn ihr morgen früh richtig informiert in die Woche starten wollt und wenn ihr im Büro ankommt, direkt einen Plan haben wollt. 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Und jetzt genießt euren Sonntag mit ganz vielen Mega-Hits. Michael Patrick Kelly für euch mit genau dem richtigen Sonntagssounds. Ganz chillig und cool. Run Free bei eurem Musiksender Nummer 1.

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0: Sonntagmittags arbeitet ihr eure To-Dos ab. Wohnung saugen, Wäsche zusammenlegen. Macht alles viel mehr Spaß mit euren liebsten Mega-Hits. Gleich einer, der so nach Sommer klingt und richtig gute Laune macht. Chris de Serandi mit Good Old Days. Freut ihr euch jetzt schon drauf bei eurem Musiksender Nummer 1, Radio Hamburg.
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6: Das Radio Hamburg Regenradar zeigt aktuell immer wieder Regen, vereinzelte Gewitter und dazu maximal 20 Grad. Am Abend bleibt es weiterhin wechselhaft. Morgen gibt es einen Mix aus Sonne und Wolken mit einzelnen Schauern bei einer Tagestoptemperatur von 20 Grad.
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6: Achtung Autofahrer, da sind Fahrradfahrer unterwegs auf der A23 Heide Richtung Hamburg. Zwischen Halstenbek-Rellingen und Halstenbek-Kruppunder sind Fahrradfahrer auf der Straße unterwegs. Außerdem haben wir Stop and Go auf der A1 Lübeck Richtung Bremen. 9 Kilometer sind es zwischen Billstedt und Stillhorn. Da braucht ihr im Moment 25 Minuten mehr. Und auf der A7 Hamburg Richtung Hannover sind es 8 Kilometer zwischen Stellingen und dem Elbtunnel. Da braucht ihr im Moment 40 Minuten mehr Zeit. Außerdem solltet ihr am Fähranleger Glückstadt-Bischhafen mindestens eine Stunde mehr Wartezeit einplanen. Der Radio Hamburg Verkehr für Hamburg, Niedersachsen und Schleswig-Holstein.
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0: Ein Mega-Hit, den ihr alle kennt, liebt und garantiert mitsingt. Jessie J und B.O.B. waren damit 2011 ganz oben in den britischen Charts. Und es gibt Mega-Hits, die gehen einfach immer. Ich finde, der macht so gute Laune. Feiert ihr jetzt mit Price Tag. Okay.

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2: Es sind Ferien und das heißt auch Familienkinozeit. Toy Story 5 startet heute in den Kinos. Hey. Und diesmal ist es so eine Art Katastrophenfilm geworden. Hey. Denn alle Spielzeuge sind auf einmal abgemeldet, auf einen Schlag. Denn im Kinderzimmer übernimmt Lilipad das Kommando. Ein hinterhältiges, froschähnliches Kindertablet.
3: Hi, ich bin Lilipad. Lass uns spielen.
4: Aussterben, nicht schon wieder.
0: Hat ja dann wieder einen ganz aktuellen Bezug.
2: Ja, wir kennen das ja alle, ne? Sogar Dreijährige starren schon auf Handys und Tablets und vergessen dabei alles um sich herum. Und darum geht es auch im Film. Also Technik im Kinderzimmer, Kinder, die das Spielen verlernen. Aber Cowboy Woody, Astronaut Buzz Lightyear und Cowgirl Jessie versuchen das natürlich zu verhindern.
5: Ich werde mir diese Lilipad mal vorknöpfen und sie darüber in Kenntnis setzen, wie die Dinge hier laufen.
0: Ja, ganz berühmte Synchronsprecher. Der Cowboy Woody wird ja gesprochen von Michael Bulli-Herbig. Und der Film hat echt eine schöne Message, Christian.
2: Toy Story 5 ist eine Liebeserklärung an das gute alte Spielen mit Puppen, Figuren, mit viel Fantasie draußen im Garten. Familienkino mit Botschaft. Und dafür gibt es von mir eine 2 oder 8 von 10 Cowboy-Puppen.
0: Ja, und der Soundtrack, der ist richtig cool. Kommt nämlich von Radio Hamburg Megastar Taylor Swift. Sie hatte ja schon mal so eine Country-Phase. Das liegt ihr ja irgendwie im Blut. Das hat sie jetzt wieder rausgeholt. Macht einfach so gute Laune. Klingt so ganz locker, leicht und voll verspielt. I knew it, I know you. Der Toy Story 5 Soundtrack. Und ganz neu, das Beste von heute von Taylor Swift.
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0: Genau so einen Tag habt ihr gebraucht. Einfach mal den ganzen Sonntag nur auf dem Sofa chillen und eure liebsten Mega-Hits hören. Gleich Paolo Pellegrino für euch. So coole Beats, I don't wanna know, gibt's gleich für euch. Und das Beste von heute kommt von Leonie. Baby, won't you stay for me? Zusammen mit Callum Scott, genau richtig für den Sonntag. Klingt so ganz leicht und easy. Stay gibt's gleich bei eurem Musiksender Nummer 1, Radio Hamburg.
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6: Ich bin Tanja Wagner. Dramatische Szenen am Ende eines bunten Festes. Am Rande des Christopher Street Days in Berlin ist ein Kastenwagen in die Menschenmenge gefahren. Eine Frau starb, viele weitere Menschen wurden verletzt, drei von ihnen lebensbedrohlich. Die Polizei sucht nun nach einem mutmaßlichen Verdächtigen.
7: Berlins regierender Bürgermeister Wegner zeigte sich zutiefst erschüttert.
8: Viele feiernde Menschen, die glücklich waren, die die Vielfalt dieser Stadt gefeiert haben, die Weltoffenheit, die Freiheit. Ja, auch die Liebe. Und dieser Tag wurde durch diese schreckliche Tat beendet.
7: Auch Bundeskanzler Merz wurde direkt nach der Tat informiert. In einem Ex-Beitrag spricht er von einer abscheulichen Tat. Katrin Müller, Nachrichtenredaktion.
6: Frankreich und Spanien kämpfen weiter gegen massive Waldbrände. Ein Ende ist nicht abzusehen. Rund eine Viertelmillion Menschen musste bereits in Sicherheit gebracht werden. Vororte von Bordeaux wurden evakuiert und für Madrid und Umgebung wurde der Notstand ausgerufen.
9: In der Region Madrid sowie in Ávila und Toledo harren weiter zehntausende Menschen in Notunterkünften und bei Verwandten aus. Aus der Luft und vom Boden bekämpfen mehr als 3000 Feuerwehrleute die Flammen. Hohe Temperaturen, Trockenheit und heftige Windböen hatten die Löscharbeiten massiv behindert. Julia Macher, Barcelona.
6: Stromkunden müssen im kommenden Jahr mit einer geringeren Entlastung bei den Netzentgelten rechnen. Sie sind ein wesentlicher Bestandteil des Strompreises. Ein Zuschuss der Bundesregierung zu den Übertragungsnetzkosten soll 2027 den Plänen zufolge um 1 Milliarde geringer ausfallen als in diesem Jahr. Das wäre eine Kürzung um fast 15%. Die Netzentgelte machen etwa 1/4 des Strompreises aus. Formel-1-Weltmeister Lando Norris startet überraschend als Favorit in das letzte Rennen vor der Sommerpause. Der McLaren-Pilot sicherte sich in einem packenden Finish die Pole-Position für den Grand Prix von Ungarn am Nachmittag in Budapest. Einen starken Eindruck hinterließ in der Qualifikation aber auch das Ferrari-Duo Lewis Hamilton und Charles Leclerc.
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0: Aktuell bleibt es meistens grau über Hamburg, dazu immer wieder Regen und stellenweise auch Gewitter. Das Ganze bei maximal 20 Grad. Am Abend geht's heute wechselhaft weiter und morgen wechseln sich dann Sonne und Wolken mit einzelnen Schauern ab. Das Ganze bei einer Tagestop-Temperatur von 20 Grad.
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0: Stop and Go gibt es gerade auf der A1 Lübeck Richtung Bremen. Da sind es 9 Kilometer zwischen Billstedt und Stillhorn. Ihr braucht 25 Minuten mehr Zeit. Und auf der A7 Hamburg Richtung Hannover sind es 8 Kilometer zwischen Stellingen und dem Elbtunnel. Da braucht ihr 40 Minuten mehr Zeit. Außerdem solltet ihr ungefähr 1 Stunde mehr Zeit einplanen, wenn ihr mit der Fähre zwischen Glückstadt und Wischhafen fahren wollt. In allen anderen Staus seid ihr in unter 10 Minuten durch. Der Radio Hamburg Verkehr für Hamburg, Niedersachsen und Schleswig-Holstein.
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0: Schönen Sonntagmittag euch. Grüße in die Küche. Ihr macht gerade Mittagessen. Wir haben genau die richtigen Beats dazu. Machen voll gute Laune. Leonie und Callum Scott für euch mit dem besten.

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0: 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Und jetzt macht euch einen ganz chilligen Sonntagmittag mit Ellie Goulding und ganz neuer Musik. Sie hat ja so eine ganz besondere Stimme. Erkennt man sofort. Hat so was Rauchiges, richtig Cooles. Das Beste von heute. Black Prada Dress für euch.
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0: ganz viele gute Laune Mega-Hits für euren Sonntag. Robin Schulz und Barbs für euch mit Better Times. Geht richtig ab, gibt's gleich. Und es ist Radio Hamburg Nummer 1 Hit Sonntag. Also holen wir Mega-Hits für euch zurück ins Radio, die in den Charts mal ganz oben waren. Wie der von The Weeknd. Zusammen mit Daft Punk. Klingt einfach so cool. Starboy. Gibt's gleich für euch bei eurem Musiksender Nummer 1.
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2: Über den gesamten Sonntag dominieren dichte Wolken und Regen. Örtlich sind auch Gewitter dabei, bei maximal 20 Grad. Am Abend bleibt es unbeständig und morgen geht das Wetter dann mit Sonne, Wolken und einzelnen Schauern etwas freundlicher weiter, dann auch bei maximal 20 Grad.
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2: Achtung Autofahrer, da steht ein kaputter Wohnwagen auf der A23 Heide Richtung Hamburg zwischen Schenefeld und Itzehoe Nord. Außerdem haben wir Stop and Go auf der A1 Lübeck Richtung Bremen, 9 Kilometer zwischen Billstedt und Stillhorn. Da braucht ihr im Moment 25 Minuten mehr. Und auf der A7 Hamburg Richtung Hannover sind es 8 Kilometer zwischen Stellingen und dem Elbtunnel. Da braucht ihr im Moment 25 Minuten mehr Zeit. In allen anderen Staus seid ihr in unter 15 Minuten durch. Der Radio Hamburg Verkehr für Hamburg, Niedersachsen und Schleswig-Holstein.
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0: Mit einem Nummer 1 Hit, der 2016 die Charts gestürmt hat in Amerika und in Frankreich. Auf der Top 1 The Weeknd zusammen mit Daft Punk. Und das ist einfach so eine coole Kombi.

0: Endlich wieder Achterbahn, Schmalzgebäck essen und jede Menge Action auf dem Dom. Seit gestern ist der Hamburger Sommerdom auf dem Heiligen Geistfeld wieder geöffnet. Bleibt sogar eine Woche länger als sonst. Das heißt 5 Wochen lang volles Domprogramm jetzt bei euch. Und ihr habt das gestern schon richtig ausgenutzt. Ich finde, es ist ja immer so, entweder man ist Team Action oder Team Essen.
1: Hallo Selma. Also wir sind hier auf dem Dom und wir freuen uns am meisten auf den Breakdancer, weil wir den ewig nicht gefahren sind und hoffen, dass wir den noch abkönnen.
2: Hallo Selma. Wir freuen uns am meisten auf die Achterbahn, auf die Olympia.
3: Hallo Selma. Ich fahre nicht so gerne Sachen und ich liebe das Essen hier und alles, was irgendwie mit Schokolade oder so zu tun hat.
0: Ja, da bin ich auch auf jeden Fall dabei. Langosch, gebrannte Mandeln. Ihr habt das gestern schon voll genossen. Und heute Nachmittag fahrt ihr mit den Kids hin. Macht euch eine richtig schöne Zeit und genießt euren Sonntag mit dem Besten von heute. Jennifer Lopez und David Guetta machen euch schon mal heiß für den Dom. Richtig gute Beats. Save me tonight.

0: schönen Sonntagmittag euch. Ihr habt nach dem Mittagessen jetzt so ein kleines Müdigkeitstief. Da holen wir euch wieder raus. Wir wecken euch auf mit dem Besten von heute. Tiffany Harris mit Vertigo. Ihr feiert ihre Stimme einfach so sehr. Und ich finde, das so ein guter Beat dabei. Geht einfach richtig ab. Gleich bei eurem Musiksender Nummer 1. Radio Hamburg.
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6: Ich bin Thomas Bleskin. Bundespräsident Frank-Walter Steinmeier hat den Autoanschlag am Rande des Berliner Christopher Street Days als Angriff auf die offene Gesellschaft verurteilt. In Hamm sagte er, er sei erschüttert und entsetzt.
7: Seine Gedanken seien bei Angehörigen und Freunden der beim Anschlag getöteten Frau und dem zum Teil schwer Verletzten, denen er vollständige Genesung wünsche, so Steinmeier. Ähnlich äußerte sich auch Kanzler Merz. Er befindet sich im ständigen Austausch mit Innenminister Dobrindt und den Behörden. Auch viele Promis reagierten entsetzt auf den Angriff. Sängerin Sarah Connor, die am Abend bei der Abschlusskundgebung des CSDs am Brandenburger Tor aufgetreten war, erklärte in einem emotionalen Video, mir fehlen die Worte. Katrin Müller, Nachrichtenredaktion.
6: Wenn die AfD bei den Landtagswahlen in Sachsen-Anhalt und Mecklenburg-Vorpommern im September stärkste Kraft wird, sollte sie laut einer Umfrage auch an der Regierung beteiligt werden. In einer YouGov-Erhebung im Auftrag der dpa sagten das 47% der Befragten in Ostdeutschland und 37% der Befragten in Westdeutschland.
8: In Thüringen ist die AfD vor knapp 2 Jahren das bisher erste und einzige Mal stärkste Kraft bei einer Landtagswahl geworden. Keine andere Partei wollte mit ihr zusammenarbeiten. Die Landesregierung bildeten CDU, BSW und SPD, obwohl diesen drei Parteien ein Sitz für eine eigene Mehrheit fehlt. Die AfD in der Regierung wieder so verhindern, sollte sie, wie es Umfragen voraussagen, auch in Sachsen-Anhalt oder Mecklenburg-Vorpommern stärkste Kraft werden. Eher nein. Im Osten wie im Westen sind mehr Menschen dafür, dass die AfD dann mitregiert. Jan-Henner Reitze, Berlin.
6: Die schweren Waldbrände im Südwesten Frankreichs haben sich weiter ausgebreitet und den Großraum Bordeaux erreicht. Nach Angaben der Behörden wurden seit Mittwoch im Südwesten Frankreichs mehr als 200.000 Menschen in Sicherheit gebracht. Der größte Waldbrand in der Region hat inzwischen rund 42.000 Hektar Wald und Buschland zerstört. Irans Revolutionsgarden haben nach eigenen Angaben 6 Handelsschiffe vor einer Durchfahrt durch die Straße von Hormuz gestoppt. Die Garden erklärten, sie würden die Kontrolle über ein 240.000 Quadratkilometer großes Gebiet im Persischen Golf und der Straße von Hormuz durchsetzen. Kein Schiff könne passieren, ohne die iranischen Vorschriften einzuhalten.
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0: Das Radio Hamburg Regenradar zeigt aktuell immer wieder Regen, vereinzelte Gewitter und dazu maximal 20 Grad. Am Abend bleibt es weiterhin wechselhaft. Morgen gibt es einen Mix aus Sonne und Wolken mit einzelnen Schauern bei einer Tagestoptemperatur von 20 Grad.
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0: Achtung Autofahrer, da steht ein Liegenbleiber auf der A21 Kiel Richtung Bagdeheide zwischen Schwissel und Lezen. Außerdem haben wir noch immer Stop and Go auf der A1 Lübeck Richtung Bremen. 8 Kilometer zwischen Billstedt und Stillhorn. Da braucht ihr im Moment 35 Minuten mehr. Und auf der A7 Hamburg Richtung Hannover sind es 8 Kilometer zwischen Stellingen und dem Elbtunnel. Da braucht ihr im Moment 25 Minuten mehr. In allen anderen Staus seid ihr in unter 15 Minuten durch. Der Radio Hamburg Verkehr für Hamburg, Niedersachsen und Schleswig-Holstein.
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0: Ein bisschen Me-Time am Sonntag ist doch immer gut. Ihr seid gerade auf dem Weg zum Sport. Dreht gleich richtig laut für das Beste von heute. Tampa City. Das sind richtig coole, chillige Sounds für euren Sonntag. Self-Aware.

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0: Wetter-App für nächste Woche. Ganz viele kleine Sonnen. Es sieht gut aus, Leute. Wieder bis zu 30 Grad und jede Menge Sommer. Wir machen euch schon mal ordentlich Vorfreude mit dem Besten von heute. Gleich für euch die Jungs von Fastboy mit Beautiful Life. Klingt einfach so nach Sommer, macht richtig gute Laune. Freut ihr euch drauf bei eurem Musiksender Nummer 1, Radio Hamburg.
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9: Aktuell bleibt es meistens grau über Hamburg, dazu immer wieder Regen und stellenweise auch Gewitter. Das Ganze bei maximal 20 Grad. Am Abend geht es heute wechselhaft weiter und morgen wechseln sich dann Sonne und Wolken mit einzelnen Schauern ab. Das Ganze bei einer Tagestop-Temperatur von 20 Grad.
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9: Achtung Autofahrer, da ist ein Liegenbleiber auf der A7 Hamburg Richtung Hannover zwischen Waltershof und Moorburg und noch ein Liegenbleiber und Reifenteile auf der A7 Flensburg Richtung Hamburg zwischen Bad Bramstedt und Kaltenkirchen. Und dann haben wir noch einen auf der A21 Kiel Richtung Bagdeheide zwischen Schwissel und Lezen. Außerdem gibt es Stop and Go auf der A1 Lübeck Richtung Bremen, 9 Kilometer zwischen Billstedt und Stillhorn, da braucht ihr im Moment 30 Minuten mehr. Und auf der A7 Hamburg Richtung Hannover sind es 8 Kilometer zwischen Stellingen und dem Elbtunnel, da braucht ihr gerade 40 Minuten mehr Zeit. In allen anderen Staus seid ihr in unter 15 Minuten durch. Der Radio Hamburg Verkehr für Hamburg, Niedersachsen und Schleswig-Holstein.
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0: Radio Hamburg Megastar Ed Sheeran hat ja so viele große Hits. Ich würde sagen, einer seiner größten ist Perfect. So eine schöne Ballade. Und 2017 hat er sich noch Beyoncé geschnappt und sie einfach mal mitsingen lassen. Aus Perfect wurde das Perfect Duett. Und das ist in den amerikanischen Charts bis ganz auf die 1 geschossen. Und ich kann es verstehen. Es ist auch so schön.

mit neuer Musik durch euren Sonntag. Hier ist euer Musiksender Nummer 1. Und die beste neue Musik, die checkt ihr immer zuerst im Radio Hamburg Neuheiten-Stream aus. Und da gibt's neue Musik von Sam Smith. Den kennt ihr ja für richtig schöne Balladen mit seiner Hammerstimme. Jetzt hat er mal was ganz anderes am Start. Eine neue Single mit einer fetten Überraschung mittendrin. Welche das ist, hört ihr von Musikexperte Tim Gaffron jetzt im Neuheiten-Stream. Checkt ihr aus ganz easy über die kostenlose Radio Hamburg-App. Und für euren Sonntag gibt's neue Musik von Alex Warren. Das Beste von heute. Macht einfach so gute Laune, klingt nach Sonne und geht richtig ab. Das ist

0: startet in euren Sonntagnachmittag mit Kaffee und Kuchen und euren liebsten Mega-Hits. Gleich Pink für euch. So schön, Walk Me Home gibt's gleich. Und das Beste von heute kommt von Moss Kanner. Einfach so gute Laune, Rhythm Unknown. Gleich bei eurem Musiksender Nummer 1, Radio Hamburg.
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8: Ich bin Thomas Bleskin. Bundespräsident Frank-Walter Steinmeier hat den Autoanschlag am Rande des Berliner Christopher Street Days als Angriff auf die offene Gesellschaft verurteilt. In Hamm sagte er, er sei erschüttert und entsetzt.
9: Seine Gedanken seien bei Angehörigen und Freunden der beim Anschlag getöteten Frau und dem zum Teil schwer Verletzten, denen er vollständige Genesung wünsche, so Steinmeier. Ähnlich äußerte sich auch Kanzler Merz. Er befindet sich im ständigen Austausch mit Innenminister Dobrindt und den Behörden. Auch viele Promis reagierten entsetzt auf den Angriff. Sängerin Sarah Connor, die am Abend bei der Abschlusskundgebung des CSDs am Brandenburger Tor aufgetreten war, erklärte in einem emotionalen Video, mir fehlen die Worte. Katrin Müller, Nachrichtenredaktion.
8: Wenn die AfD bei den Landtagswahlen in Sachsen-Anhalt und Mecklenburg-Vorpommern im September stärkste Kraft wird, sollte sie laut einer Umfrage auch an der Regierung beteiligt werden. In einer YouGov-Erhebung im Auftrag der dpa sagten das 47% der Befragten in Ostdeutschland und 37% der Befragten in Westdeutschland.
10: In Thüringen ist die AfD vor knapp 2 Jahren das bisher erste und einzige Mal stärkste Kraft bei einer Landtagswahl geworden. Keine andere Partei wollte mit ihr zusammenarbeiten. Die Landesregierung bildeten CDU, BSW und SPD, obwohl diesen 3 Parteien ein Sitz für eine eigene Mehrheit fehlt. Die AfD in der Regierung wieder so verhindern, sollte sie, wie es Umfragen voraussagen, auch in Sachsen-Anhalt oder Mecklenburg-Vorpommern stärkste Kraft werden. Eher nein. Im Osten wie im Westen sind mehr Menschen dafür, dass die AfD dann mitregiert. Jan-Henner Reitze, Berlin.
8: Die schweren Waldbrände im Südwesten Frankreichs haben sich weiter ausgebreitet und den Großraum Bordeaux erreicht. Nach Angaben der Behörden wurden seit Mittwoch im Südwesten Frankreichs mehr als 200.000 Menschen in Sicherheit gebracht. Der größte Waldbrand in der Region hat inzwischen rund 42.000 Hektar Wald und Buschland zerstört. Irans Revolutionsgarden haben nach eigenen Angaben 6 Handelsschiffe vor einer Durchfahrt durch die Straße von Hormuz gestoppt. Die Garden erklärten, sie würden die Kontrolle über ein 240.000 Quadratkilometer großes Gebiet im Persischen Golf und der Straße von Hormuz durchsetzen. Kein Schiff könne passieren, ohne die iranischen Vorschriften einzuhalten.
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0: Über den gesamten Sonntag dominieren dichte Wolken und Regen. Örtlich sind auch Gewitter dabei, bei maximal 20 Grad. Am Abend bleibt es unbeständig und morgen geht das Wetter dann mit Sonne, Wolken und einzelnen Schauern etwas freundlicher weiter, dann auch bei maximal 20 Grad.
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0: Achtung Autofahrer, da liegen Reifenteile und es steht ein Liegenbleiber auf der A7 Flensburg Richtung Hamburg zwischen Bad Bramstedt und Kaltenkirchen. Außerdem haben wir Stop and Go auf der A1 Lübeck Richtung Bremen, 9 Kilometer zwischen Billstedt und Stillhorn. Da braucht ihr 30 Minuten mehr. Auf der A7 Hamburg Richtung Hannover sind es 8 Kilometer zwischen Stellingen und dem Elbtunnel und ihr braucht 40 Minuten mehr. Und in der Gegenrichtung auf der A7 Hannover Richtung Hamburg sind es 6 Kilometer zwischen Heimfeld und dem Elbtunnel. Da braucht ihr 30 Minuten mehr Zeit. In allen anderen Staus seid ihr aber in unter 15 Minuten durch. Der Radio Hamburg Verkehr für Hamburg, Niedersachsen und Schleswig-Holstein.
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2: Auf dem Weg zum Hamburger Dom. Der hat ja wieder auf seit gestern auf dem Heiligen Geistfeld. Gibt's wieder Achterbahn, Riesenrad, Schmalzkuchen. Und ihr dreht lauter. Wir machen euch schon mal gute Laune auf dem Weg dahin. Moskenner für euch mit dem Besten von heute. Richtig coole Beats. Rhythm Unknown.

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0: 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Und Sonntagnachmittag, den verbringt ihr mit richtig coolen Sounds von The Bowser. Der hat so einen guten Groove mit dabei. Klingt perfekt für so einen chilligen, gemütlichen Sonntag. Magnetic ist das Beste von heute. Bringt jede Menge Sonne zu euch.
2: Moin.

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0: ganz viele Mega-Hits, die einfach nach Sonne klingen für euren Sonntag. Gleich Miles Smith zusammen mit Niall Horan. Einfach voll gute Laune. Drive Safe gibt's gleich für euch. Und es ist Radio Hamburg Nummer 1 Hit Sonntag. Wir holen Mega-Hits für euch zurück ins Radio, in die ihr euch mal verliebt habt, die ihr aber ewig nicht mehr gehört habt, wie den. And if you know. Wanted mit All Time Low. Gleich bei eurem Musiksender Nummer 1.
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0: Das Radio Hamburg Regenradar zeigt aktuell immer wieder Regen, vereinzelte Gewitter und dazu maximal 20 Grad. Am Abend bleibt es weiterhin wechselhaft. Morgen gibt es einen Mix aus Sonne und Wolken mit einzelnen Schauern bei einer Tagestopptemperatur von 20 Grad.
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0: Stop and Go haben wir auf der A1 Lübeck Richtung Bremen, 8 Kilometer zwischen Billstedt und Stillhorn. Da braucht ihr im Moment 25 Minuten mehr Zeit. Auf der A7 Hamburg Richtung Hannover sind es 7 Kilometer zwischen Stellingen und dem Elbtunnel. Plant hier 25 Minuten mehr ein. Und in der Gegenrichtung A7 Hannover Richtung Hamburg sind es 9 Kilometer zwischen Heimfeld und dem Elbtunnel. Da braucht ihr 40 Minuten mehr. In allen anderen Staus seid ihr in unter 15 Minuten durch. Der Radio Hamburg Verkehr für Hamburg, Niedersachsen und Schleswig-Holstein.
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0: Ein Mega-Hit, der einfach so cool klingt und 2010 in den britischen Charts ganz nach oben geschossen ist, bis auf die Top 1. The Wanted mit All.

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Gibt's jetzt hier ganz chillige, coole Sounds. Mark Atlas hat so eine Hammerstimme, finde ich. You Against My Love ist das Beste von heute bei eurem Musiksender Nummer 1.

0: Ihr macht euch einen ganz entspannten Sonntagnachmittag mit euren liebsten Mega-Hits. Gleich eine richtig coole Girl-Group aus London für euch, Flo. Und der Sound von denen ist einfach richtig gut. Das Beste von heute, Leak It, gibt's gleich bei eurem Musiksender Nummer 1, Radio Hamburg.
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2: Ich bin Thomas Bleskin. Nach dem tödlichen Angriff am Rande des Berliner Christopher Street Days gehen die Ermittler von einem islamistischen Terroranschlag aus. Bundesinnenminister Alexander Dobrindt sagte am Tatort, der mutmaßliche Täter habe sich radikalisiert und gehöre der islamistischen Szene an.
3: Kanzler Merz spricht von einer abscheulichen Tat. Auch Berlins regierender Bürgermeister Wegner ist fassungslos. Die Polizei fahndet mit einem Foto nach dem Verdächtigen, dem 21-jährigen Abdul B. Er soll am Rande des Christopher Street Days im Großen Tiergarten mit einem Kastenwagen mehrere Menschen an- oder umgefahren haben. Der Wagen krachte schließlich gegen einen Baum. Der Fahrer flüchtete. Abdul B. wird der islamistischen Szene zugerechnet. Er hat wohl Familie in Berlin und wurde erst im Mai aus dem Jugendarrest entlassen. Katrin Müller, Nachrichtenredaktion.
2: Der schwere Waldbrand im Südwesten Frankreichs ist bis auf rund 15 Kilometer an Bordeaux herangerückt. Der Bürgermeister der Stadt erklärte, eine Evakuierung der Metropole werde derzeit nicht vorbereitet, die Stadt sei aber auf jede Entwicklung eingestellt. Seit Mittwoch wurden rund 220.000 Menschen in Sicherheit gebracht. Etwa 42.000 Hektar Wald und Buschland sowie rund 140 Wohnhäuser wurden zerstört. 2.500 Feuerwehrleute und 1.500 Soldaten kämpfen gegen die Flammen. Irans Revolutionsgarden zeigen sich beim Streit um die Straße von Hormuz unnachgiebig. Außerdem drohte die iranische Armee mit einer Ausweitung des Kriegsgebiets, falls die USA ihre Luftangriffe fortsetzen sollten.
4: Zunächst hat der Iran aber eigenen Angaben zufolge seine Angriffe auf die arabischen US-Verbündeten eingestellt, da die USA ihrerseits die Luftschläge zuletzt ausgesetzt hätten. Irans Revolutionsgarden hinderten derweil erneut Handelsschiffe daran, durch die Straße von Hormuz zu fahren. Der Streit um die Durchfahrtsrechte auf der Route gilt als Auslöser für die jüngste militärische Eskalation zwischen Washington und Teheran. Israels Ministerpräsident Benjamin Netanyahu kündigte unterdessen an, bei einem Treffen mit US-Präsident Donald Trump am Dienstag über die Lage im Iran reden zu wollen. Aus Tel Aviv, Cindy Richau.
2: Nach dem Absturz eines Kleinflugzeugs in ein Wohnhaus im niedersächsischen Gandercke-See ist die Ursache weiter unklar. Bei dem Unglück kamen die beiden Insassen ums Leben, zwei Männer aus Bremen, im Alter von 65 und 77 Jahren. Die Bewohner des Hauses waren nicht zu Hause, weitere Menschen wurden nicht verletzt. Das geborgene und beschlagnahmte Wrack wird jetzt untersucht.
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5: Aktuell bleibt es meistens grau über Hamburg, dazu immer wieder Regen und stellenweise auch Gewitter. Das Ganze bei maximal 20 Grad. Am Abend geht's heute wechselhaft weiter und morgen wechseln sich dann Sonne und Wolken mit einzelnen Schauern ab. Das Ganze bei einer Tagestop-Temperatur von 20 Grad.
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5: Wir haben immer noch Stop and Go auf der A7 Hamburg Richtung Hannover. 7 Kilometer zwischen Stellingen und dem Elbtunnel. Da braucht ihr gerade 25 Minuten mehr. Und in der Gegenrichtung auf der A7 Hannover Richtung Hamburg sind es 9 Kilometer zwischen Heimfeld und dem Elbtunnel. Da braucht ihr 40 Minuten mehr. In allen anderen Staus seid ihr in unter 15 Minuten durch. Der Radio Hamburg Verkehr für Hamburg, Niedersachsen und Schleswig-Holstein.
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0: Ein kurzer Spaziergang und dann schnell wieder ab auf die Couch. Eure liebsten Mega-Hits dazu. Maroon 5 gleich mit Memories. Das ist richtig schön. Gibt's direkt nach dem Besten von heute. Es kommt von einer Girlband aus London, die einfach so einen coolen Sound haben. Flo für euch mit

Er gibt nochmal Vollgas. Ende nächster Woche wird es wieder richtig heiß. Über 30 Grad. 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

0: Ihr freut euch jetzt schon auf die 30 Grad nächste Woche. Der Sommer kommt wieder so richtig zurück. Und wir feiern ihn jetzt schon mal mit dem Besten von heute. Shakira und Burner Boy gleich für euch mit dem Fußball-WM-Megahit 2026. Das Beste von heute, Dai Dai, klingt einfach so nach Sonne und gute Laune. Gleich für euch bei Radio Hamburg.
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3: Über den gesamten Sonntag dominieren dichte Wolken und Regen. Örtlich sind auch Gewitter dabei, bei maximal 20 Grad. Am Abend bleibt es unbeständig und morgen geht das Wetter dann mit Sonne, Wolken und einzelnen Schauern etwas freundlicher weiter, dann auch bei maximal 20 Grad.
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3: Stop and Go haben wir gerade noch auf der A7 Hannover Richtung Hamburg. 9 Kilometer zwischen Heimfeld und dem Elbtunnel. Da braucht ihr immer noch 40 Minuten mehr Zeit. In allen anderen Staus seid ihr aber in unter 15 Minuten durch. Der Radio Hamburg Verkehr für Hamburg, Niedersachsen und Schleswig-Holstein.
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0: 2015 ist er in den britischen Charts ganz nach oben geschossen. Ihr kennt ihn alle. Years and Years. Singt ihr jetzt mit King für euren Sonntag. Einfach so ein

0: gestern Abend habt ihr wieder so mitgefiebert.
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0: Der spannendste Countdown für euch und eure liebsten Megastars. Wer schafft es bis ganz an die Spitze? Eure Top 3 gestern. Teddy Swims. Schon echt lange mit Mr. Know-It-All. Ich feiere das ja zu einem richtig coolen, chilligen Sound. Eure Top 2 ist dieselbe wie letzte Woche und das war eine richtige Überraschung. Alex Warren.

0: Fever Dream klingt so nach Sonne, macht gute Laune, war deshalb auch 11 Wochen lang auf eurer Top 1 und ist dann letzte Woche einen Platz runtergerutscht auf die Top 2. Musste freimachen für Bebe Rexha. Faithless und richtig guten Beats hat sie es letzte Woche auf die Top 1 geschafft. Und auch diese Woche wieder. New Religion ist eure Top 1 der Radio Hamburg Charts. Ob das so bleibt oder ob vielleicht ein ganz anderer Radio Hamburg Megastar um die Ecke kommt und sich den Platz holt oder ob Alex Warren ihn sich wieder schnappt, hört ihr alles am Samstag ab 17 Uhr in den Radio Hamburg Charts. Wir freuen uns riesig, wenn ihr einschaltet. Und für euren Sonntagnachmittag gibt's jetzt ganz gemütliche Sounds von Austies. Das Beste von heute und ganz neu. Richtig schön. The Art of Letting Go.
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0: Das Beste von heute, Save Me Tonight, gleich bei Radio Hamburg.
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7: Ich bin Thomas Bleskin. Der mutmaßliche Anschlag am Rande des Berliner Christopher Street Days wird als islamistisch motivierte Terrortat eingestuft. Nach Angaben von Bundesinnenminister Alexander Dobrindt gehört der weiterhin flüchtige 21-Jährige der islamistischen Szene an. Die Bundesanwaltschaft soll die Ermittlungen übernehmen.
8: Der Tatverdächtige Abdul B. wurde 2005 in Deutschland geboren und hat sich in den vergangenen Jahren ganz offensichtlich radikalisiert. Er wurde nach Aussage von Bundesinnenminister Dobrindt auch schon zu einer knapp zweijährigen Haftstrafe verurteilt, die zur Bewährung ausgesetzt worden war. Kontrollen laufen auch an Bahnhöfen und Flughäfen im gesamten Bundesgebiet. Insgesamt sind nach jetzigem Stand 29 Menschen verletzt und das teils schwer. Lea Matschulat, Berlin.
7: Die schweren Waldbrände im Südwesten Frankreichs und in Spanien halten die Einsatzkräfte weiter in Atem. Im Großraum Bordeaux rückten die Flammen bis auf etwa 15 Kilometer an die Stadt heran. In Spanien meldeten die Einsatzkräfte inzwischen erste Fortschritte bei den Löscharbeiten. Fast jeder Zweite in Ostdeutschland befürwortet laut einer YouGov-Umfrage eine Regierungsbeteiligung der AfD in Sachsen-Anhalt und Mecklenburg-Vorpommern, sollte die Partei dort stärkste Kraft werden. In der Umfrage im Auftrag der dpa sagten das 47% der befragten Ostdeutschen, in Westdeutschland bejahten das 37%.
9: In Thüringen ist die AfD vor knapp 2 Jahren das bisher erste und einzige Mal stärkste Kraft bei einer Landtagswahl geworden. Keine andere Partei wollte mit ihr zusammenarbeiten. Die Landesregierung bildeten CDU, BSW und SPD, obwohl diesen drei Parteien ein Sitz für eine eigene Mehrheit fehlt. Die AfD in der Regierung wieder so verhindern, sollte sie, wie es Umfragen voraussagen, auch in Sachsen-Anhalt oder Mecklenburg-Vorpommern stärkste Kraft werden. Eher nein. Im Osten wie im Westen sind mehr Menschen dafür, dass die AfD dann mitregiert. Jan-Henner Reitze, Berlin.
7: Nach dem Absturz eines Kleinflugzeugs in ein Wohnhaus im niedersächsischen Gandeikesee ist die Ursache weiter unklar. Bei dem Unglück kamen die beiden Insassen ums Leben, 2 Männer im Alter von 65 und 77 Jahren. Die Bewohner des Hauses waren nicht zu Hause. Das Wrack der Maschine wird nun untersucht.
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0: Das Radio Hamburg Regenradar zeigt aktuell immer wieder Regen, vereinzelte Gewitter und dazu maximal 20 Grad. Am Abend bleibt es weiterhin wechselhaft. Morgen gibt es einen Mix aus Sonne und Wolken mit einzelnen Schauern bei einer Tagestoptemperatur von 20 Grad.
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0: Stop and Go haben wir gerade noch auf der A7 Hannover Richtung Hamburg. 9 Kilometer zwischen Heimfeld und dem Elbtunnel. Da braucht ihr immer noch 40 Minuten mehr Zeit. In allen anderen Staus seid ihr aber in unter 15 Minuten durch. Der Radio Hamburg Verkehr für Hamburg, Niedersachsen und Schleswig-Holstein.
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10: Ihr macht heute Couch. Die Playlist klingt immer eher nach Club. Liegt an Jennifer Lopez und David Guetta mit dem Besten von heute. Richtig gute Beats. Perfekt zum Tanzen. Macht so gute Laune. Save Me Tonight für euch.

0: Ihr macht das genau richtig. Sonntag einfach die Füße hochlegen und auf der Couch bleiben. Nicht rausgehen und über nichts nachdenken, was die nächste Woche angeht. Macht euch einen ganz chilligen Abend. 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Und jetzt genießt ihr den Sonntagabend mit neuer Musik von Taylor Swift. Hat so einen richtig coolen Country-Vibe. Ganz chillig und gemütlich. I knew it, I knew you ist das Beste von heute. Schönen Sonntagabend.
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0: Ganz viele Mega-Hits für euren Sonntagabend. Die Sounds von Mr. Z klingen so nach Sommer. Das Beste von heute. Sometimes I Love You gibt's gleich für euch bei eurem Musiksender Nummer 1. Und es ist Radio Hamburg Nummer 1 Hit Sonntag. Wir holen eure liebsten Mega-Hits wieder zurück ins Radio. Wie den von Britney. Liebt ihr? Lucky gibt's gleich für euch.
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7: Aktuell bleibt es meistens grau über Hamburg, dazu immer wieder Regen und stellenweise auch Gewitter. Das Ganze bei maximal 20 Grad. Am Abend geht es heute wechselhaft weiter und morgen wechseln sich dann Sonne und Wolken mit einzelnen Schauern ab. Das Ganze bei einer Tagestop-Temperatur von 20 Grad.
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7: Achtung Autofahrer, da ist eine ungesicherte Unfallstelle auf der A7 Hamburg Richtung Flensburg zwischen Bad Bramstedt und Großen Aspe. Und dann haben wir noch immer Stop and Go auf der A7 Hannover Richtung Hamburg. 7 Kilometer sind es immer noch zwischen Heimfeld und dem Elbtunnel, da braucht ihr 25 Minuten mehr Zeit. Der Radio Hamburg Verkehr für Hamburg, Niedersachsen und Schleswig-Holstein.
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0: Die 2000er, die gehörten doch Britney Spears. 2000 war sie 3 Wochen lang Platz 1 der deutschen Singlecharts mit diesem Nummer 1-Hit. Und den liebt ihr. Fühlt ihr jetzt so richtig mit. Britney Spears für euch mit Lucky. 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

0: Grüße zu euch aufs Heiligen Geistfeld oder wenn ihr gerade auf dem Weg dahin seid. Seit gestern ist er wieder geöffnet, der Hamburger Sommerdom. Diesmal sogar eine Woche länger als sonst. 5 Wochen statt 4 genießt ihr da jetzt Schmalzgebäck, gebrannte Mandeln, Langosch und ordentlich Action auf der Olympia-Achterbahn oder der Wilden Maus. Es ist ja immer so, entweder man ist Team Action oder Team Essen.
1: Hallo Selma, sind schon eben fleißig die Wilde Maus gefahren. Ja, schon sehr wild.
2: Wir hatten gerade schon eine Portion Schmalzgebäck und sind jetzt auf der Suche nach der nächsten Sache und ja, genießen einfach ein bisschen den Tag.
3: Moin Selma, wir sind heute auf dem Dom, weil wir unbedingt eine Marzipantasche haben wollen. Nur deshalb.
0: Oh, ich drücke euch ganz fest die Daumen, dass ihr eine findet. Aber ganz bestimmt. Macht euch einen tollen Abend und ganz viel Spaß an eurem Sonntag, bevor es morgen wieder in die Woche reingeht. Wir begleiten euch mit einer richtig guten Playlist, die einfach Laune macht. Leonie und Callum Scott für euch mit dem Besten von heute. Richtig gute Dance Beats. Stay bei eurem Musiksender Nummer 1, Radio Hamburg.

0: Sonntagabend mit euren liebsten Radio Hamburg Megastars. Gleich für euch Michael Schulte. Und der kann mit seiner Stimme ja echt alles. So ganz schöne, ruhige, romantische Balladen, aber auch ordentlich abgehen mit guten Beats. Das Beste von heute gibt's gleich und das ist genau die perfekte Mischung aus beidem. Hat so einen ganz chilligen, coolen Sound. Lovesick bei eurem Musiksender Nummer 1.
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2: Ich bin Thomas Bleski. Bundeskanzler Friedrich Merz hat nach dem mutmaßlich islamistischen Anschlag am Rande des Berliner Christopher Street Days zum Zusammenhalt aufgerufen. Vor einem Gedenkgottesdienst sagte der CDU-Politiker, solche Taten sollten die Gesellschaft spalten und ihr Offenheit und Freiheit nehmen. Die Menschen dürfen sich davon nicht einschüchtern lassen.
3: Diese Straftäter, diese Extremisten haben in der Mitte unserer Gesellschaft keinen Platz. Und wir werden nicht zulassen, dass dieses Gift des Terrorismus und dieses Gift gegen unsere Freiheit weiter um sich greift in unserer Gesellschaft. Mit aller parteipolitischen Meinungsverschiedenheiten. Wir werden die Freiheit unserer Gesellschaft verteidigen. Darauf können sich alle verlassen. Wir sind mehr, wir sind stärker und wir halten in unserem Land zusammen.
2: Bundeskanzler Merz. Nach dem Tatverdächtigen wird weiter gefahndet. Die Bundesanwaltschaft wird die Ermittlungen übernehmen. Die schweren Waldbrände im Südwesten Frankreichs und in Spanien halten die Einsatzkräfte weiter in Atem. Im Großraum Bordeaux rücken die Flammen bis auf etwa 15 Kilometer an die Stadt heran. In Spanien meldeten die Einsatzkräfte inzwischen erste Fortschritte bei den Löscharbeiten. Papst Leo XIV. Hat die Jugend weltweit zu einem zurückhaltenden Umgang mit sozialen Netzwerken und künstlicher Intelligenz ermahnt. Zu mehr Disziplin bei dem Thema rief das Oberhaupt der Katholiken in einer Videobotschaft auf.
4: Insta, TikTok oder auch KI, sie alle können uns in eine Scheinwelt katapultieren, warnt Leo hier. Und das bedeutet, sagt er, dass was wirklich zähle, werde unwichtig, Täuschung dagegen zur Realität. Erst kürzlich hat er ja auch schärfere Richtlinien für KI gefordert. Und auch in Deutschland wird ja gerade intensiv über die Risiken von sozialen Medien diskutiert. Auch über mögliche Altersgrenzen. Claudia Wächter, Rom.
2: Bei einem russischen Drohnenangriff auf einen Supermarkt im Norden der Ukraine sind mindestens 2 Menschen getötet worden. Nach Angaben der örtlichen Behörden war unter den Todesopfern ein 10-jähriges Kind. 13 weitere Menschen wurden verletzt. Russland greift in seinem seit fast 4,5 Jahren andauernden Krieg zuletzt verstärkt auch zivile Ziele in der Ukraine an.
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0: Über den gesamten Sonntag dominieren dichte Wolken und Regen. Örtlich sind auch Gewitter dabei, bei maximal 20 Grad. Am Abend bleibt es unbeständig und morgen geht das Wetter dann mit Sonne, Wolken und einzelnen Schauern etwas freundlicher weiter, dann auch bei maximal 20 Grad.
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7: Auf der A7 Hamburg Richtung Flensburg ist zwischen Bad Bramstedt und Großen Aspe die Autobahn nach einem Unfall auf eine Spur verengt. Auf der A7 Hannover Richtung Hamburg ist zwischen dem Dreieck Walsrode und Soltau Ost auf 6 Kilometern Stop and Go. Außerdem ist zwischen Egestorf und Garlsdorf nach einem Unfall die rechte Spur gesperrt. A7 Hannover Richtung Flensburg, zwischen dem Dreieck Südwest und dem Elbtunnel sind es 8 Kilometer. Und in Hamburg ist die Glassy Chaussee zwischen der Feldstraße und der Budapester Straße wegen des Hamburger Doms bis morgen früh 4 Uhr in beiden Richtungen gesperrt. Der Radio Hamburg Verkehr für Hamburg, Niedersachsen und Schleswig-Holstein.
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0: Ganz entspannt auf dem Sofa in den Abend starten. Bevor es morgen in die neue Woche geht, macht ihr es heute nochmal richtig gemütlich zu Hause. Mit dem Besten von heute, Michael Schulte. Mit ganz chilligen, coolen Sounds, die perfekt zum Sonntag passen. Lovesick für euch.

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0: 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Und für euren Sonntagabend, den geht ihr ganz entspannt an mit Alex Warren und einem richtig chilligen, coolen Sound. Ordinary bei Radio Hamburg. Nicht.

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0: schönen Sonntagabend, bevor es morgen in die neue Woche geht. Nochmal eine fette Portion Sonne für euch, die Jungs von Fastboy. Gleich mit dem Besten von heute, Beautiful Life. Das sind so ganz chillige, coole Beats, die einfach voll nach Sommer klingen. Freut ihr euch drauf bei eurem Musiksender Nummer 1, Radio Hamburg.
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10: Das Radio Hamburg Regenradar zeigt aktuell immer wieder Regen, vereinzelte Gewitter und dazu maximal 20 Grad. Am Abend bleibt es weiterhin wechselhaft. Morgen gibt es einen Mix aus Sonne und Wolken mit einzelnen Schauern bei einer Tagestoptemperatur von 20 Grad.
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14: Auf der A7 Hamburg Richtung Flensburg ist zwischen Bad Bramstedt und Großenaspe die Autobahn nach einem Unfall auf eine Spur verengt. Auf der A7 Hannover Richtung Hamburg ist zwischen dem Dreieck Walsrode und Soltau Ost auf 6 Kilometern Stop and Go. Außerdem ist zwischen Egestorf und Garlsdorf nach einem Unfall die rechte Spur gesperrt. A7 Hannover Richtung Flensburg, zwischen dem Dreieck Südwest und dem Elbtunnel sind es 8 Kilometer. Und in Hamburg ist die Glassy Chaussee zwischen der Feldstraße und der Budapester Straße wegen des Hamburger Doms bis morgen früh 4 Uhr in beiden Richtungen gesperrt. Der Radio Hamburg Verkehr für Hamburg, Niedersachsen und Schleswig-Holstein.
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0: Diese Frau hat einfach so eine Power und ihre Stimme macht richtig gute Laune. 2015 ist Jess Glynn mit diesem Nummer 1 Hit ganz oben in die Charts in England geschossen. Hold My Hand. Der klingt einfach so nach Sonne. 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

0: 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Und für euren Sonntagabend ganz chillige Sounds von Ellie Goulding. Ihre Stimme liebt ihr, die ist einfach so cool, hat so was ganz Rauchiges. Black Prada Dress ist das Beste von heute.
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Mit ganz vielen Mega-Hits durch euren Sonntagabend. Gleich richtig coole Sounds von Ariana Grande. No Tears Left to Cry. Gleich. Und das Beste von heute kommt von Teddy Swims. Richtig für den

0: Sonntagabend, Mr. Know-It-All hat so einen coolen Groove. Gibt's gleich bei eurem Musiksender Nummer 1, Radio Hamburg.
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7: Ich bin Thomas Bleskin. Bundesverkehrsminister Patrick Schnieder will Bundeskanzler Friedrich Merz um seine Entlassung bitten. Der CDU-Politiker erklärte, er ziehe damit die Konsequenzen aus den Entwicklungen der vergangenen Tage und wolle den aus seiner Sicht unwürdigen Zustand beenden. Nach der Absage des zunächst vorgesehenen Nachfolgers ist Schnieder bislang weiter im Amt. Als möglicher Nachfolger gilt der CDU-Politiker Steffen Bilger. Die Generalbundesanwaltschaft übernimmt die Ermittlungen nach dem Anschlag nahe des CSDs in Berlin. Das kündigte Bundesjustizministerin Hubig an. Von den gestern Verletzten ist aktuell keiner mehr in Lebensgefahr.
8: Polizei und Bundespolizei suchen nach Abdul B. Sie kontrollieren auch an Bahnhöfen und Flughäfen. Der Wagen, den der Tatverdächtige mutmaßlich absichtlich auf Passanten zusteuerte, ist mittlerweile bei der kriminaltechnischen Untersuchung. Nachdem der Wagen nicht mehr fuhr, habe Abdul B. die Menschen mit einer Stichwaffe angegriffen, sagte Bundesinnenminister Dobrindt. Kanzler Merz spricht von einem Anschlag auf unsere Freiheit und sagt, wir lassen uns nicht einschüchtern. Lea Matschulat, Berlin.
7: Fast jeder zweite Ostdeutsche befürwortet laut einer YouGov-Umfrage eine Regierungsbeteiligung der AfD, sollte sie bei den Landtagswahlen in Sachsen-Anhalt oder Mecklenburg-Vorpommern stärkste Kraft werden. Im Osten sprachen sich 47% dafür aus, im Westen 37%.
9: In Thüringen ist die AfD vor knapp 2 Jahren das bisher erste und einzige Mal stärkste Kraft bei einer Landtagswahl geworden. Keine andere Partei wollte mit ihr zusammenarbeiten. Die Landesregierung bildeten CDU, BSW und SPD, obwohl diesen drei Parteien ein Sitz für eine eigene Mehrheit fehlt. Die AfD in der Regierung wieder so verhindern, sollte sie, wie es Umfragen voraussagen, auch in Sachsen-Anhalt oder Mecklenburg-Vorpommern stärkste Kraft werden. Eher nein. Im Osten wie im Westen sind mehr Menschen dafür, dass die AfD dann mitregiert. Jan-Henner Reitze, Berlin.
7: Bei einem russischen Drohnenangriff auf einen Supermarkt im Norden der Ukraine sind mindestens 2 Menschen getötet worden. Nach Angaben der örtlichen Behörden war unter den Todesopfern ein 10-jähriges Kind. 13 weitere Menschen wurden verletzt. Russland greift in seinem seit fast 4,5 Jahren dauernden Krieg zuletzt verstärkt auch zivile Ziele in der Ukraine an.
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10: Aktuell bleibt es wechselhaft mit Regen und auch örtlichen Gewittern. In den nächsten Stunden ziehen dann auch weiterhin einzelne Schauer durch. Morgen gibt's wieder einen Mix aus Sonne und Wolken mit einzelnen Schauern bei maximal 20 Grad.
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13: Auf der A21 Kiel Richtung Bargteheide. Achtung Autofahrer, zwischen Trappenkamp und Dalldorf hat es einen Unfall gegeben. Auf der A7 Hannover Richtung Hamburg gibt es zwischen dem Dreieck Walsrode und Soltau Ost 6 Kilometer Stop and Go. Und außerdem ist zwischen Egestorf und Garzdorf nach einem Unfall die rechte Spur gesperrt. Und in Hamburg ist die Glacis-Chaussee zwischen der Feldstraße und der Budapester Straße wegen des Hamburger Doms bis morgen früh 4 Uhr in beiden Richtungen gesperrt. Das ist er, der Radio Hamburg Verkehr für Hamburg, Niedersachsen und Schleswig-Holstein.
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16: Ich bin Thomas Bleskin. Bundesverkehrsminister Patrick Schnieder will Bundeskanzler Friedrich Merz um seine Entlassung bitten. Der CDU-Politiker erklärte, er ziehe damit die Konsequenzen aus den Entwicklungen der vergangenen Tage und wolle den aus seiner Sicht unwürdigen Zustand beenden. Nach der Absage des zunächst vorgesehenen Nachfolgers ist Schnieder bislang weiter im Amt. Als möglicher Nachfolger gilt der CDU-Politiker Steffen Birger. Die Generalbundesanwaltschaft übernimmt die Ermittlungen nach dem Anschlag nahe des CSDs in Berlin. Das kündigte Bundesjustizministerin Hubich an. Von den gestern Verletzten ist aktuell keiner mehr in Lebensgefahr.
17: Polizei und Bundespolizei suchen nach Abdul B. Sie kontrollieren auch an Bahnhöfen und Flughäfen. Der Wagen, den der Tatverdächtige mutmaßlich absichtlich auf Passanten zusteuerte, ist mittlerweile bei der kriminaltechnischen Untersuchung. Nachdem der Wagen nicht mehr fuhr, habe Abdul B. die Menschen mit einer Stichwaffe angegriffen, sagte Bundesinnenminister Dobrindt. Kanzler Merz spricht von einem Anschlag auf unsere Freiheit und sagt, wir lassen uns nicht einschüchtern. Lea Matschulat, Berlin.
16: Fast jeder zweite Ostdeutsche befürwortet laut einer YouGov-Umfrage eine Regierungsbeteiligung der AfD, sollte sie bei den Landtagswahlen in Sachsen-Anhalt oder Mecklenburg-Vorpommern stärkste Kraft werden. Im Osten sprachen sich 47% dafür aus, im Westen 37%.
18: In Thüringen ist die AfD vor knapp 2 Jahren das bisher erste und einzige Mal stärkste Kraft bei einer Landtagswahl geworden. Keine andere Partei wollte mit ihr zusammenarbeiten. Die Landesregierung bildeten CDU, BSW und SPD, obwohl diesen drei Parteien ein Sitz für eine eigene Mehrheit fehlt. Die AfD in der Regierung wieder so verhindern, sollte sie, wie es Umfragen voraussagen, auch in Sachsen-Anhalt oder Mecklenburg-Vorpommern stärkste Kraft werden. Eher nein. Im Osten wie im Westen sind mehr Menschen dafür, dass die AfD dann mitregiert. Jan-Henner Reitze, Berlin.
16: Bei einem russischen Drohnenangriff auf einen Supermarkt im Norden der Ukraine sind mindestens 2 Menschen getötet worden. Nach Angaben der örtlichen Behörden war unter den Todesopfern ein 10-jähriges Kind. 13 weitere Menschen wurden verletzt. Russland greift in seinem seit fast 4,5 Jahren dauernden Krieg zuletzt verstärkt auch zivile Ziele in der Ukraine an.
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1: Das Radio Hamburg Regenradar zeigt aktuell immer noch nasse Phasen an und die nächsten Stunden bleiben windig mit einzelnen Schauern. Morgen startet dann freundlich mit Sonne und Wolken. Später sind einzelne Schauer möglich und wir bekommen bis zu 20 Grad.
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19: Auf der A21 Kiel Richtung Bargteheide. Achtung Autofahrer, zwischen Trappenkamp und Dalldorf hat es einen Unfall gegeben. Auf der A7 Hannover Richtung Hamburg gibt es zwischen dem Dreieck Walsrode und Soltau Ost 6 Kilometer Stop and Go. Und außerdem ist zwischen Egestorf und Garlsdorf nach einem Unfall die rechte Spur gesperrt. Und in Hamburg ist die Glassy-Chaussee zwischen der Feldstraße und der Budapester Straße wegen des Hamburger Doms bis morgen früh 4 Uhr in beiden Richtungen gesperrt. Das ist er, der Radio Hamburg Verkehr für Hamburg, Niedersachsen und Schleswig-Holstein.

0: Einsatz getötet worden. Das bestätigte die Senatsinnenverwaltung. Nach Angaben von Bundesinnenminister Dobrindt hatte sich der 21-Jährige radikalisiert und gehörte der islamistischen Szene an. Bei dem Angriff mit einem Auto und einer Stichwaffe wurden eine Frau getötet und 29 Menschen verletzt. Der CDU-Politiker Steffen Bilger soll neuer Bundesverkehrsminister werden. Bundeskanzler Friedrich Merz will den parlamentarischen Geschäftsführer der Unionsfraktion als Nachfolger von Patrick Schnieder vorschlagen. Schnieder hatte zuvor selbst um seine Entlassung gebeten und damit auf die umstrittenen Personalentscheidungen der vergangenen Tage reagiert. Der zunächst vorgesehene Nachfolger Fritz Künzler hatte kurzfristig abgesagt. Fast jeder zweite Ostdeutsche befürwortet laut einer YouGov-Umfrage eine Regierungsbeteiligung der AfD, sollte sie bei den Landtagswahlen in Sachsen-Anhalt oder Mecklenburg-Vorpommern stärkste Kraft werden. Im Osten sprachen sich 47% dafür aus, im Westen 37%.
1: In Thüringen ist die AfD vor knapp 2 Jahren das bisher erste und einzige Mal stärkste Kraft bei einer Landtagswahl geworden. Keine andere Partei wollte mit ihr zusammenarbeiten. Die Landesregierung bildeten CDU, BSW und SPD, obwohl diesen 3 Parteien ein Sitz für eine eigene Mehrheit fehlt. Die AfD in der Regierung wieder so verhindern, sollte sie, wie es Umfragen voraussagen, auch in Sachsen-Anhalt oder Mecklenburg-Vorpommern stärkste Kraft werden. Eher nein. Im Osten wie im Westen sind mehr Menschen dafür, dass die AfD dann mitregiert. Jan-Henner Reitze, Berlin.
0: Irans Revolutionsgarden zeigen sich beim Streit um die Straße von Hormuz unnachgiebig. Sie drohten mit einer Ausweitung des Kriegsgebiets, falls die USA ihre Luftangriffe fortsetzen sollten.
2: Zunächst hat der Iran aber eigenen Angaben zufolge seine Angriffe auf die arabischen US-Verbündeten eingestellt, da die USA ihrerseits die Luftschläge zuletzt ausgesetzt hätten. Irans Revolutionsgarden hinderten derweil erneut Handelsschiffe daran, durch die Straße von Hormuz zu fahren. Der Streit um die Durchfahrtsrechte auf der Route gilt als Auslöser für die jüngste militärische Eskalation zwischen Washington und Teheran. Israels Ministerpräsident Benjamin Netanyahu kündigte unterdessen an, bei einem Treffen mit US-Präsident Donald Trump am Dienstag über die Lage im Iran reden zu wollen. Aus Tel Aviv, Cindy Richau.
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4: In den nächsten Stunden sind immer wieder Schauer möglich und es bleibt weiterhin unbeständig. Morgen wechseln sich dann aber Sonne und Wolken ab. Es wird etwas freundlicher. Vereinzelt gibt es Regen. Das Ganze bei einer Tagestop-Temperatur von 20 Grad.
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7: Auf der A7 Hamburg Richtung Flensburg. Achtung Autofahrer. Zwischen Bad Bramstedt und Großen Aspe hat es einen Unfall gegeben. Auf der A7 Hannover Richtung Hamburg. Zwischen Egestorf und Galstorf hat es einen Unfall auf der rechten Spur gegeben. Auf der A7 Hannover Richtung Hamburg sind es zwischen dem Dreieck Walsrode und Soltau Ost 10 Kilometer Stop and Go. 5 Kilometer sind es auf der A7 Hannover Richtung Flensburg zwischen Hamburg-Hausbruch und dem Hamburger Elbtunnel. Und in Hamburg ist die Glacis-Chaussee zwischen der Feldstraße und der Budapester Straße wegen des Hamburger Doms bis morgen früh um 4 Uhr in beiden Richtungen gesperrt. Das ist er, der Radio Hamburg Verkehr für Hamburg, Niedersachsen und Schleswig-Holstein.
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4: Ich bin Thomas Bliskin. Nach dem mutmaßlich islamistischen Terroranschlag am Rande des Berliner Christopher Street Days ist der Tatverdächtige bei einem Polizeieinsatz getötet worden. Das bestätigte die Senatsinnenverwaltung. Nach Angaben von Bundesinnenminister Dobrindt hatte sich der 21-Jährige radikalisiert und gehörte der islamistischen Szene an. Bei dem Angriff mit einem Auto und einer Stichwaffe wurden eine Frau getötet und 29 Menschen verletzt. Der CDU-Politiker Steffen Bilger soll neuer Bundesverkehrsminister werden. Bundeskanzler Friedrich Merz will den parlamentarischen Geschäftsführer der Unionsfraktion als Nachfolger von Patrick Schnieder vorschlagen. Schnieder hatte zuvor selbst um seine Entlassung gebeten und damit auf die umstrittenen Personalentscheidungen der vergangenen Tage reagiert. Der zunächst vorgesehene Nachfolger Fritz Künzler hatte kurzfristig abgesagt. Fast jeder zweite Ostdeutsche befürwortet laut einer YouGov-Umfrage eine Regierungsbeteiligung der AfD, sollte sie bei den Landtagswahlen in Sachsen-Anhalt oder Mecklenburg-Vorpommern stärkste Kraft werden. Im Osten sprachen sich 47% dafür aus, im Westen 37%.
5: In Thüringen ist die AfD vor knapp 2 Jahren das bisher erste und einzige Mal stärkste Kraft bei einer Landtagswahl geworden. Keine andere Partei wollte mit ihr zusammenarbeiten. Die Landesregierung bildeten CDU, BSW und SPD, obwohl diesen drei Parteien ein Sitz für eine eigene Mehrheit fehlt. Die AfD in der Regierung wieder so verhindern, sollte sie, wie es Umfragen voraussagen, auch in Sachsen-Anhalt oder Mecklenburg-Vorpommern stärkste Kraft werden. Eher nein. Im Osten wie im Westen sind mehr Menschen dafür, dass die AfD dann mitregiert. Jan-Henner Reitze, Berlin.
4: Irans Revolutionsgarden zeigen sich beim Streit um die Straße von Hormuz unnachgiebig. Sie drohten mit einer Ausweitung des Kriegsgebiets, falls die USA ihre Luftangriffe fortsetzen sollten.
6: Zunächst hat der Iran aber eigenen Angaben zufolge seine Angriffe auf die arabischen US-Verbündeten eingestellt, da die USA ihrerseits die Luftschläge zuletzt ausgesetzt hätten. Irans Revolutionsgarden hinderten derweil erneut Handelsschiffe daran, durch die Straße von Hormuz zu fahren. Der Streit um die Durchfahrtsrechte auf der Route gilt als Auslöser für die jüngste militärische Eskalation zwischen Washington und Teheran. Israels Ministerpräsident Benjamin Netanyahu kündigte unterdessen an, bei einem Treffen mit US-Präsident Donald Trump am Dienstag über die Lage im Iran reden zu wollen. Aus Tel Aviv, Cindy Richau.
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7: Aktuell bleibt es wechselhaft mit Regen und auch örtlichen Gewittern. In den nächsten Stunden ziehen dann auch weiterhin einzelne Schauer durch. Morgen gibt's wieder einen Mix aus Sonne und Wolken mit einzelnen Schauern bei maximal 20 Grad.
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10: Auf der A7 Hamburg Richtung Flensburg. Achtung Autofahrer, zwischen Bad Bramstedt und Großen Aspe hat es einen Unfall gegeben. Auf der A7 Hannover Richtung Hamburg zwischen Egestorf und Garlsdorf hat es einen Unfall auf der rechten Spur gegeben. Auf der A7 Hannover Richtung Hamburg sind es zwischen dem Dreieck Walsrode und Soltau Ost 10 Kilometer Stop and Go. 5 Kilometer sind es auf der A7 Hannover Richtung Flensburg zwischen Hamburg-Hausbruch und dem Hamburger Elbtunnel. Und in Hamburg ist die Glassy Chaussee zwischen der Feldstraße und der Budapester Straße wegen des Hamburger Doms bis morgen früh um 4 Uhr in beiden Richtungen gesperrt. Das ist er, der Radio Hamburg Verkehr für Hamburg, Niedersachsen und Schleswig-Holstein.
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1: Ich bin Thomas Pliskin. Nach dem mutmaßlich islamistischen Terroranschlag am Rande des Berliner Christopher Street Days ist der Tatverdächtige bei einem Polizeieinsatz getötet worden. Das bestätigte die Senatsinnenverwaltung. Nach Angaben von Bundesinnen

0: Minister Dobrindt hatte sich der 21-Jährige radikalisiert und gehörte der islamistischen Szene an. Bei dem Angriff mit einem Auto und einer Stichwaffe wurden eine Frau getötet und 29 Menschen verletzt. Der CDU-Politiker Steffen Bilger soll neuer Bundesverkehrsminister werden. Bundeskanzler Friedrich Merz will den parlamentarischen Geschäftsführer der Unionsfraktion als Nachfolger von Patrick Schnieder vorschlagen. Schnieder hatte zuvor selbst um seine Entlassung gebeten und damit auf die umstrittenen Personalentscheidungen der vergangenen Tage reagiert. Der zunächst vorgesehene Nachfolger Fritz Künzler hatte kurzfristig abgesagt. Fast jeder zweite Ostdeutsche befürwortet laut einer YouGov-Umfrage eine Regierungsbeteiligung der AfD, sollte sie bei den Landtagswahlen in Sachsen-Anhalt oder Mecklenburg-Vorpommern stärkste Kraft werden. Im Osten sprachen sich 47% dafür aus, im Westen 37%.
1: In Thüringen ist die AfD vor knapp 2 Jahren das bisher erste und einzige Mal stärkste Kraft bei einer Landtagswahl geworden. Keine andere Partei wollte mit ihr zusammenarbeiten. Die Landesregierung bildeten CDU, BSW und SPD, obwohl diesen drei Parteien ein Sitz für eine eigene Mehrheit fehlt. Die AfD in der Regierung wieder so verhindern, sollte sie, wie es Umfragen voraussagen, auch in Sachsen-Anhalt oder Mecklenburg-Vorpommern stärkste Kraft werden. Eher nein. Im Osten wie im Westen sind mehr Menschen dafür, dass die AfD dann mitregiert. Jan-Henner Reitze, Berlin.
0: Papst Leo XIV. Hat die Jugend weltweit zu einem zurückhaltenden Umgang mit sozialen Netzwerken und künstlicher Intelligenz ermahnt. Zu mehr Disziplin bei dem Thema rief das Oberhaupt der Katholiken in einer Videobotschaft auf.
2: Insta, TikTok oder auch KI, sie alle können uns in eine Scheinwelt katapultieren, warnt Leo hier. Und das bedeutet, sagt er, dass was wirklich zähle, werde unwichtig, Täuschung dagegen zur Realität. Erst kürzlich hat er ja auch schärfere Richtlinien für KI gefordert. Und auch in Deutschland wird ja gerade intensiv über die Risiken von sozialen Medien diskutiert. Auch über mögliche Altersgrenzen. Claudia Wächter, Rom.
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4: Das Radio Hamburg Regenradar zeigt aktuell immer noch nasse Phasen an und die nächsten Stunden bleiben windig mit einzelnen Schauern. Morgen startet dann freundlich mit Sonne und Wolken. Später sind einzelne Schauer möglich und wir bekommen bis zu 20 Grad.
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7: Auf der A23 Heide Richtung Hamburg. Achtung Autofahrer. Zwischen Itzehoe Süd und Legerdorf hat es einen Unfall auf der rechten Spur gegeben. Auf der A7 Hamburg-Flensburg gibt es zwischen Großen Aspe und Bad Bramstedt nach einem Unfall in beide Richtungen eine Sperrung. Es staut sich. Und in Hamburg ist die Glassy Chaussee zwischen der Feldstraße und der Budapester Straße wegen des Hamburger Doms bis morgen früh 4 Uhr in beiden Richtungen dicht. Der Radio Hamburg Verkehr für Hamburg, Niedersachsen und Schleswig-Holstein.
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4: Ich bin Thomas Bliskin. Nach dem mutmaßlich islamistischen Terroranschlag am Rande des Berliner Christopher Street Days ist der Tatverdächtige bei einem Polizeieinsatz getötet worden. Das bestätigte die Senatsinnenverwaltung. Nach Angaben von Bundesinnenminister Dobrindt hatte sich der 21-Jährige radikalisiert und gehörte der islamistischen Szene an. Bei dem Angriff mit einem Auto und einer Stichwaffe wurden eine Frau getötet und 29 Menschen verletzt. Der CDU-Politiker Steffen Bilger soll neuer Bundesverkehrsminister werden. Bundeskanzler Friedrich Merz will den parlamentarischen Geschäftsführer der Unionsfraktion als Nachfolger von Patrick Schnieder vorschlagen. Schnieder hatte zuvor selbst um seine Entlassung gebeten und damit auf die umstrittenen Personalentscheidungen der vergangenen Tage reagiert. Der zunächst vorgesehene Nachfolger Fritz Künzler hatte kurzfristig abgesagt. Fast jeder zweite Ostdeutsche befürwortet laut einer YouGov-Umfrage eine Regierungsbeteiligung der AfD, sollte sie bei den Landtagswahlen in Sachsen-Anhalt oder Mecklenburg-Vorpommern stärkste Kraft werden. Im Osten sprachen sich 47% dafür aus, im Westen 37%.
5: In Thüringen ist die AfD vor knapp 2 Jahren das bisher erste und einzige Mal stärkste Kraft bei einer Landtagswahl geworden. Keine andere Partei wollte mit ihr zusammenarbeiten. Die Landesregierung bildeten CDU, BSW und SPD, obwohl diesen drei Parteien ein Sitz für eine eigene Mehrheit fehlt. Die AfD in der Regierung wieder so verhindern, sollte sie, wie es Umfragen voraussagen, auch in Sachsen-Anhalt oder Mecklenburg-Vorpommern stärkste Kraft werden. Eher nein. Im Osten wie im Westen sind mehr Menschen dafür, dass die AfD dann mitregiert. Jan-Henner Reitze, Berlin.
4: Papst Leo XIV. Hat die Jugend weltweit zu einem zurückhaltenden Umgang mit sozialen Netzwerken und künstlicher Intelligenz ermahnt. Zu mehr Disziplin bei dem Thema rief das Oberhaupt der Katholiken in einer Videobotschaft auf.
6: Insta, TikTok oder auch KI, sie alle können uns in eine Scheinwelt katapultieren, warnt Leo hier. Und das bedeutet, sagt er, dass was wirklich zähle, werde unwichtig, Täuschung dagegen zur Realität. Erst kürzlich hat er ja auch schärfere Richtlinien für KI gefordert. Und auch in Deutschland wird ja gerade intensiv über die Risiken von sozialen Medien diskutiert. Auch über mögliche Altersgrenzen. Claudia Wächter, Rom.
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7: In den nächsten Stunden sind immer wieder Schauer möglich und es bleibt weiterhin unbeständig. Morgen wechseln sich dann aber Sonne und Wolken ab. Es wird etwas freundlicher. Vereinzelt gibt es Regen. Das Ganze bei einer Tagestop-Temperatur von 20 Grad.
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10: Auf der A23 Heide Richtung Hamburg. Achtung Autofahrer. Zwischen Itzehoe Süd und Legerdorf hat es einen Unfall auf der rechten Spur gegeben. Auf der A7 Hamburg-Flensburg gibt es zwischen Großen Aspe und Bad Bramstedt nach einem Unfall in beide Richtungen eine Sperrung. Es staut sich. Und in Hamburg ist die Glassy-Chaussee zwischen der Feldstraße und der Budapester Straße wegen des Hamburger Doms bis morgen früh 4 Uhr in beiden Richtungen dicht. Der Radio Hamburg Verkehr für Hamburg, Niedersachsen und Schleswig-Holstein.
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1: Ich bin Tine Klimach. Der Tatverdächtige des mutmaßlich islamistischen Anschlags nahe dem CSD in Berlin ist bei einem Polizeieinsatz getötet worden. Das bestätigte am Abend die Senatsinnenverwaltung. Bei dem Angriff gestern Abend mit einem Auto und einer Stichwaffe wurden eine Frau getötet und 29 Menschen verletzt.
2: Offenbar war der Verdächtige in eine Kleingartenkolonie geflohen, etwa 40 Autominuten vom Tatort entfernt. Dort konnte die Polizei ihn aufspüren und Abdul B. soll dann versucht haben, die Einsatzkräfte anzugreifen mit einer Stichwaffe. Daraufhin schossen die Polizisten. Abdul B. wurde tödlich verletzt. Der 21-jährige Deutsche soll der islamistischen Szene angehört haben. Ob er tatsächlich am Steuer des Anschlagswagens saß, werden die weiteren Ermittlungen zeigen. Aus Berlin, Lea Matschulat.

0: Der CDU-Politiker Steffen Bilger soll neuer Bundesverkehrsminister werden. Bundeskanzler Friedrich Merz will den bisherigen parlamentarischen Geschäftsführer der Unionsfraktion als Nachfolger von Patrick Schnieder vorschlagen. Schnieder hatte zuvor angekündigt, selbst um seine Entlassung zu bitten.
1: Damit ist die Hängepartie um das Verkehrsministerium wohl erst einmal vorbei. Schnieder erklärte, er wolle mit seinem Schritt die Konsequenzen aus den vergangenen Tagen ziehen und einen aus seiner Sicht unwürdigen Zustand beenden. Merz bedauerte nach Angaben seines Sprechers, dass der Wechsel wegen unvorhergesehener Umstände nicht wie geplant kommuniziert worden sei. Bilger gilt in der Union als ausgewiesener Verkehrsexperte. Er saß jahrelang im Verkehrsausschuss und war bereits Staatssekretär im Ministerium. Aus Berlin, Thomas Bleskin.
0: Die schweren Waldbrände im Südwesten Frankreichs und in Spanien halten die Einsatzkräfte weiter in Atem. Im Großraum Bordeaux rückten die Flammen bis auf etwa 15 Kilometer an die Stadt heran. Rund 220.000 Menschen wurden in der Region in Sicherheit gebracht. In Spanien waren nach Behördenangaben rund 120.000 Menschen von Evakuierungen oder Ausgangsbeschränkungen betroffen. Dort meldeten die Einsatzkräfte aber zuletzt erste Fortschritte bei den Löscharbeiten. Zum Sport. Radprofi Tadej Pogacar hat zum 5. Mal die Tour de France gewonnen und damit Radsportgeschichte geschrieben. Der Slowene dominierte die Rundfahrt mit 5 Etappensiegen und mehr als 6 Minuten Vorsprung auf Remco Evenepoel aus Belgien. Den Sieg auf der Schlussetappe in Paris holte sich Mathieu van der Poel aus den Niederlanden.
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3: Aktuell bleibt es wechselhaft mit Regen und auch örtlichen Gewittern. In den nächsten Stunden ziehen dann auch weiterhin einzelne Schauer durch. Morgen gibt's wieder einen Mix aus Sonne und Wolken mit einzelnen Schauern bei maximal 20 Grad.
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5: Auf der A23 Heide Richtung Hamburg. Achtung Autofahrer, zwischen Itzehoe Süd und Egerdorf hat es einen Unfall auf der rechten Spur gegeben. Auf der A7 Hamburg-Flensburg gibt es zwischen Großen Aspe und Bad Bramstedt nach einem Unfall in beide Richtungen eine Sperrung. Es staut sich. Und in Hamburg ist die Glassy-Chaussee zwischen der Feldstraße und der Budapester Straße wegen des Hamburger Doms bis morgen früh 4 Uhr in beiden Richtungen dicht. Der Radio Hamburg Verkehr für Hamburg, Niedersachsen und Schleswig-Holstein.
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9: Ich bin Tine Klimach. Der Tatverdächtige des mutmaßlich islamistischen Anschlags nahe dem CSD in Berlin ist bei einem Polizeieinsatz getötet worden. Das bestätigte am Abend die Senatsinnenverwaltung. Bei dem Angriff gestern Abend mit einem Auto und einer Stichwaffe wurden eine Frau getötet und 29 Menschen verletzt.
10: Offenbar war der Verdächtige in eine Kleingartenkolonie geflohen, etwa 40 Autominuten vom Tatort entfernt. Dort konnte die Polizei ihn aufspüren und Abdul B. soll dann versucht haben, die Einsatzkräfte anzugreifen mit einer Stichwaffe. Daraufhin schossen die Polizisten. Abdul B. wurde tödlich verletzt. Der 21-jährige Deutsche soll der islamistischen Szene angehört haben. Ob er tatsächlich am Steuer des Anschlagswagens saß, werden die weiteren Ermittlungen zeigen. Aus Berlin, Lea Matschulat.
9: Der CDU-Politiker Steffen Bilger soll neuer Bundesverkehrsminister werden. Bundeskanzler Friedrich Merz will den bisherigen parlamentarischen Geschäftsführer der Unionsfraktion als Nachfolger von Patrick Schnieder vorschlagen. Schnieder hatte zuvor angekündigt, selbst um seine Entlassung zu bitten.
11: Damit ist die Hängepartie um das Verkehrsministerium wohl erst einmal vorbei. Schnieder erklärte, er wolle mit seinem Schritt die Konsequenzen aus den vergangenen Tagen ziehen und einen aus seiner Sicht unwürdigen Zustand beenden. Merz bedauerte nach Angaben seines Sprechers, dass der Wechsel wegen unvorhergesehener Umstände nicht wie geplant kommuniziert worden sei. Bilger gilt in der Union als ausgewiesener Verkehrsexperte. Er saß jahrelang im Verkehrsausschuss und war bereits Staatssekretär im Ministerium. Aus Berlin, Thomas Bleskin.
9: Die schweren Waldbrände im Südwesten Frankreichs und in Spanien halten die Einsatzkräfte weiter in Atem. Im Großraum Bordeaux rückten die Flammen bis auf etwa 15 Kilometer an die Stadt heran. Rund 220.000 Menschen wurden in der Region in Sicherheit gebracht. In Spanien waren nach Behördenangaben rund 120.000 Menschen von Evakuierungen oder Ausgangsbeschränkungen betroffen. Dort meldeten die Einsatzkräfte aber zuletzt erste Fortschritte bei den Löscharbeiten. Zum Sport. Radprofi Tadej Pogacar hat zum 5. Mal die Tour de France gewonnen und damit Radsportgeschichte geschrieben. Der Slowene dominierte die Rundfahrt mit 5 Etappensiegen und mehr als 6 Minuten Vorsprung auf Remco Evenepoel aus Belgien. Den Sieg auf der Schlussetappe in Paris holte sich Mathieu van der Poel aus den Niederlanden.
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1: Das Radio Hamburg Regenradar zeigt aktuell immer noch nasse Phasen an und die nächsten Stunden bleiben windig mit einzelnen Schauern. Morgen startet dann freundlich mit Sonne und Wolken. Später sind einzelne Schauer möglich und wir bekommen bis zu 20 Grad.
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13: Auf der A23 Heide Richtung Hamburg. Achtung Autofahrer, zwischen Itzehoe Süd und Legerdorf hat es einen Unfall auf der rechten Spur gegeben. Auf der A7 Hamburg-Flensburg gibt es zwischen Großen Aspe und Bad Bramstedt nach einem Unfall in beide Richtungen eine Sperrung. Es staut sich. Und in Hamburg ist die Glassy-Chaussee zwischen der Feldstraße und der Budapester Straße wegen des Hamburger Doms bis morgen früh 4 Uhr in beiden Richtungen dicht. Der Radio Hamburg Verkehr für Hamburg, Niedersachsen und Schleswig-Holstein.
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1: Ich bin Tine Klimach. Die Berliner Polizei hat den Tatverdächtigen des Anschlags nähe des CSDs in Berlin am frühen Abend erschossen. Der Verdächtige sei mit einer Stichwaffe auf die Einsatzkräfte zugegangen, sagte Polizeisprecher Florian Naht.
2: Der Tatverdächtige des Anschlags im großen Tiergarten ist hier von Spezialeinsatzkräften in einer Laubenkolonie in Berlin-Spandau lokalisiert worden und ist im Rahmen des Zugriffs auf unsere Einsatzkräfte mit einer Stichwaffe zugegangen, ist von unserem Spezialeinsatzkommando mit einer Schusswaffe gestoppt worden und ist in der Folge verstorben.
1: Nach dem Tod des Tatverdächtigen des mutmaßlich islamistischen Terroranschlags geht Bundesinnenminister Dobrindt aktuell von keiner weiteren Gefahr aus. Das sagte er in der ARD. Es gebe weitere Maßnahmen, aber man gehe jetzt aktuell von keiner weiteren Gefährdung aus. Nach der tagelangen Hängepartie um den Posten des Bundesverkehrsministers ist jetzt eine Lösung gefunden. Der bisherige parlamentarische Geschäftsführer in der Bundestagsfraktion, Steffen Bilger, wird Patrick Schnieder ablösen. Bundeskanzler Friedrich Merz werde den 47-jährigen Baden-Württemberger für den Posten vorschlagen, teilt ein Regierungssprecher mit. Die Entlassung Schnieders und die Ernennung Bilgers wird voraussichtlich am Mittwoch erfolgen. Papst Leo hat die Jugend weltweit zu einem zurückhaltenden Umgang mit sozialen Netzwerken und künstlicher Intelligenz ermahnt. Dazu rief das Oberhaupt von 1,4 Milliarden Katholiken in einer Videobotschaft auf.
3: Insta, TikTok oder auch KI, sie alle können uns in eine Scheinwelt katapultieren, warnt Leo hier. Und das bedeutet, sagt er, dass was wirklich zähle, werde unwichtig, Täuschung dagegen zur Realität. Erst kürzlich hat er ja auch schärfere Richtlinien für KI gefordert. Und auch in Deutschland wird ja gerade intensiv über die Risiken von sozialen Medien diskutiert. Auch über mögliche Altersgrenzen. Aus Rom, Claudia Wächter.
1: Tausende Menschen sind auf Mallorca gegen den Massentourismus auf die Straße gezogen. Die Demonstranten versammelten sich am Abend zunächst im Zentrum von Palma, der Hauptstadt der Insel. Von dort zog der Demonstrationszug durch die Innenstadt. Eine Initiative hatte unter dem Motto Mallorca am Limit bereits das dritte Jahr in Folge zum Protest aufgerufen. Die Polizei schätzte die Zahl der Demonstranten auf 25.000. Die Protester beklagen Wohnungsnot, Staus, Schmutz und Lärm durch Massentourismus auf der Insel.
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4: In den nächsten Stunden sind immer wieder Schauer möglich und es bleibt weiterhin unbeständig.

0: Morgen wechseln sich dann aber Sonne und Wolken ab. Es wird etwas freundlicher. Vereinzelt gibt es Regen. Das Ganze bei einer Tagestop-Temperatur von 20 Grad.
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3: Auf der A1 Bremen Richtung Hamburg. Achtung Autofahrer. Zwischen Hittfeld und dem Horster Dreieck steht ein Pannenauto auf der linken Spur. Und in Hamburg ist die Glacis-Chaussee zwischen der Feldstraße und der Budapester Straße wegen des Hamburger Doms bis morgen früh 4 Uhr in beiden Richtungen gesperrt. Das ist er, der Radio Hamburg Verkehr für Hamburg, Niedersachsen und Schleswig-Holstein.
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4: Ich bin Tine Klimach. Die Berliner Polizei hat den Tatverdächtigen des Anschlags nähe des CSDs in Berlin am frühen Abend erschossen. Der Verdächtige sei mit einer Stichwaffe auf die Einsatzkräfte zugegangen, sagte Polizeisprecher Florian Naht.
5: Der Tatverdächtige des Anschlags im großen Tiergarten ist hier von Spezialeinsatzkräften in einer Laubenkolonie in Berlin-Spandau lokalisiert worden und ist im Rahmen des Zugriffs auf unsere Einsatzkräfte mit einer Stichwaffe zugegangen, ist von unserem Spezialeinsatzkommando mit einer Schusswaffe gestoppt worden und ist in der Folge verstorben.
4: Nach dem Tod des Tatverdächtigen des mutmaßlich islamistischen Terroranschlags geht Bundesinnenminister Dobrindt aktuell von keiner weiteren Gefahr aus. Das sagte er in der ARD. Es gebe weitere Maßnahmen, aber man gehe jetzt aktuell von keiner weiteren Gefährdung aus. Nach der tagelangen Hängepartie um den Posten des Bundesverkehrsministers ist jetzt eine Lösung gefunden. Der bisherige parlamentarische Geschäftsführer in der Bundestagsfraktion, Steffen Bilger, wird Patrick Schnieder ablösen. Bundeskanzler Friedrich Merz werde den 47-jährigen Baden-Württemberger für den Posten vorschlagen, teilt ein Regierungssprecher mit. Die Entlassung Schnieders und die Ernennung Bilgers wird voraussichtlich am Mittwoch erfolgen. Papst Leo hat die Jugend weltweit zu einem zurückhaltenden Umgang mit sozialen Netzwerken und künstlicher Intelligenz ermahnt. Dazu rief das Oberhaupt von 1,4 Milliarden Katholiken in einer Videobotschaft auf.
6: Insta, TikTok oder auch KI, sie alle können uns in eine Scheinwelt katapultieren, warnt Leo hier. Und das bedeutet, sagt er, dass was wirklich zähle, werde unwichtig, Täuschung dagegen zur Realität. Erst kürzlich hat er ja auch schärfere Richtlinien für KI gefordert. Und auch in Deutschland wird ja gerade intensiv über die Risiken von sozialen Medien diskutiert. Auch über mögliche Altersgrenzen. Aus Rom, Claudia Wächter.
4: Tausende Menschen sind auf Mallorca gegen den Massentourismus auf die Straße gezogen. Die Demonstranten versammelten sich am Abend zunächst im Zentrum von Palma, der Hauptstadt der Insel. Von dort zog der Demonstrationszug durch die Innenstadt. Eine Initiative hatte unter dem Motto Mallorca am Limit bereits das dritte Jahr in Folge zum Protest aufgerufen. Die Polizei schätzte die Zahl der Demonstranten auf 25.000. Die Protester beklagen Wohnungsnot, Staus, Schmutz und Lärm durch Massentourismus auf der Insel.
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7: Aktuell bleibt es wechselhaft mit Regen und auch örtlichen Gewittern. In den nächsten Stunden ziehen dann auch weiterhin einzelne Schauer durch. Morgen gibt's wieder einen Mix aus Sonne und Wolken mit einzelnen Schauern bei maximal 20 Grad.
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9: Auf der A1 Bremen Richtung Hamburg. Achtung Autofahrer, zwischen Hittfeld und dem Horster Dreieck steht ein Pannenauto auf der linken Spur. Und in Hamburg ist die Glacis-Chaussee zwischen der Feldstraße und der Budapester Straße wegen des Hamburger Doms bis morgen früh 4 Uhr in beiden Richtungen gesperrt. Das ist er, der Radio Hamburg Verkehr für Hamburg, Niedersachsen und Schleswig-Holstein.
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1: Ich bin Tine Klimach. Der Tatverdächtige des mutmaßlich islamistischen Anschlags nahe dem CSD in Berlin ist bei einem Polizeieinsatz getötet worden. Das bestätigt am Abend die Senatsinnenverwaltung. Bei dem Angriff gestern Abend mit einem Auto und einer Stichwaffe wurden eine Frau getötet und 29 Menschen verletzt.
2: Offenbar war der Verdächtige in eine Kleingartenkolonie geflohen, etwa 40 Autominuten vom Tatort entfernt. Dort konnte die Polizei ihn aufspüren und Abdul B. soll dann versucht haben, die Einsatzkräfte anzugreifen mit einer Stichwaffe. Daraufhin schossen die Polizisten. Abdul B. wurde tödlich verletzt. Der 21-jährige Deutsche soll der islamistischen Szene angehört haben. Ob er tatsächlich am Steuer des Anschlagswagens saß, werden die weiteren Ermittlungen zeigen. Aus Berlin, Lea Matschulat.
1: Der CDU-Politiker Steffen Bilger soll neuer Bundesverkehrsminister werden. Bundeskanzler Friedrich Merz will den bisherigen parlamentarischen Geschäftsführer der Unionsfraktion als Nachfolger von Patrick Schnieder vorschlagen. Schnieder hatte zuvor angekündigt, selbst um seine Entlassung zu bitten.
3: Damit ist die Hängepartie um das Verkehrsministerium wohl erst einmal vorbei. Schnieder erklärte, er wolle mit seinem Schritt die Konsequenzen aus den vergangenen Tagen ziehen und einen aus seiner Sicht unwürdigen Zustand beenden. Merz bedauerte nach Angaben seines Sprechers, dass der Wechsel wegen unvorhergesehener Umstände nicht wie geplant kommuniziert worden sei. Bilger gilt in der Union als ausgewiesener Verkehrsexperte. Er saß jahrelang im Verkehrsausschuss und war bereits Staatssekretär im Ministerium. Aus Berlin, Thomas Bleskin.
1: Stromkunden müssen im kommenden Jahr mit einer geringeren Entlastung bei den Netzentgelten rechnen. Sie sind ein wesentlicher Bestandteil des Strompreises. Nach dem Regierungsentwurf zum Wirtschaftsplan des Klima- und Transformationsfonds ist im kommenden Jahr ein Zuschuss von rund 5,5 Milliarden geplant. Das wäre eine Kürzung um fast 15%. Die Netzentgelte machen etwa ein Viertel des Strompreises aus. Der Slowene Tadej Pogačar hat die Tour de France gewonnen. Mit seinem 5. Gesamtsieg bei der Frankreich-Rundfahrt hat Pogačar Radgeschichte geschrieben. Nun gehört er zu dem exquisiten Kreis der Fünffachsieger. Die Schlussetappe hatte über den Pariser Montmartre bis an den Champs-Élysées geführt und war wegen der Waldbrände verkürzt worden.
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4: Das Radio Hamburg Regenradar zeigt aktuell immer noch nasse Phasen an und die nächsten Stunden bleiben windig mit einzelnen Schauern. Morgen startet dann freundlich mit Sonne und Wolken, später sind einzelne Schauer.

0: möglich und wir bekommen bis zu 20 Grad.
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3: Auf der B4 Lüneburg Richtung Uelzen. Achtung Autofahrer, zwischen Lüneburg Stadtkoppel und Lüneburg Hagen laufen Menschen rum. Auf der A1 Bremen Richtung Hamburg steht zwischen Hittfeld und dem Horster Dreieck ein Pannenauto auf der linken Spur. Und in Hamburg ist die Glacis-Chaussee zwischen der Feldstraße und der Budapester Straße wegen des Hamburger Doms bis 4 Uhr in beiden Richtungen gesperrt. Soweit der Radio Hamburg Verkehr für Hamburg, Niedersachsen und Schleswig-Holstein.

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3: Ich bin Tine Klimach. Der Tatverdächtige des mutmaßlich islamistischen Anschlags nahe dem CSD in Berlin ist bei einem Polizeieinsatz getötet worden. Das bestätigte am Abend die Senatsinnenverwaltung. Bei dem Angriff gestern Abend mit einem Auto und einer Stichwaffe wurden eine Frau getötet und 29 Menschen verletzt.
4: Offenbar war der Verdächtige in eine Kleingartenkolonie geflohen, etwa 40 Autominuten vom Tatort entfernt. Dort konnte die Polizei ihn aufspüren und Abdul B. soll dann versucht haben, die Einsatzkräfte anzugreifen mit einer Stichwaffe. Daraufhin schossen die Polizisten. Abdul B. wurde tödlich verletzt. Der 21-jährige Deutsche soll der islamistischen Szene angehört haben. Ob er tatsächlich am Steuer des Anschlagswagens saß, werden die weiteren Ermittlungen zeigen. Aus Berlin, Lea Matschulat.
3: Der CDU-Politiker Steffen Bilger soll neuer Bundesverkehrsminister werden. Bundeskanzler Friedrich Merz will den bisherigen parlamentarischen Geschäftsführer der Unionsfraktion als Nachfolger von Patrick Schnieder vorschlagen. Schnieder hatte zuvor angekündigt, selbst um seine Entlassung zu bitten.
5: Damit ist die Hängepartie um das Verkehrsministerium wohl erst einmal vorbei. Schnieder erklärte, er wolle mit seinem Schritt die Konsequenzen aus den vergangenen Tagen ziehen und einen aus seiner Sicht unwürdigen Zustand beenden. Merz bedauerte nach Angaben seines Sprechers, dass der Wechsel wegen unvorhergesehener Umstände nicht wie geplant kommuniziert worden sei. Bilger gilt in der Union als ausgewiesener Verkehrsexperte. Er saß jahrelang im Verkehrsausschuss und war bereits Staatssekretär im Ministerium. Aus Berlin, Thomas Bleskin.
3: Stromkunden müssen im kommenden Jahr mit einer geringeren Entlastung bei den Netzentgelten rechnen. Sie sind ein wesentlicher Bestandteil des Strompreises. Nach dem Regierungsentwurf zum Wirtschaftsplan des Klima- und Transformationsfonds ist im kommenden Jahr ein Zuschuss von rund 5,5 Milliarden geplant. Das wäre eine Kürzung um fast 15%. Die Netzentgelte machen etwa ein Viertel des Strompreises aus. Der Slowene Tadej Pogačar hat die Tour de France gewonnen. Mit seinem 5. Gesamtsieg bei der Frankreich-Rundfahrt hat Pogačar Radgeschichte geschrieben. Nun gehört er zu dem exquisiten Kreis der 5-fach-Sieger. Die Schlussetappe hatte über den Pariser Montmartre bis an den Champs-Élysées geführt und war wegen der Waldbrände verkürzt worden.
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6: In den nächsten Stunden sind immer wieder Schauer möglich und es bleibt weiterhin unbeständig. Morgen wechseln sich dann aber Sonne und Wolken ab. Es wird etwas freundlicher. Vereinzelt gibt es Regen. Das Ganze bei einer Tagestop-Temperatur von 20 Grad.
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8: Auf der B4 Lüneburg Richtung Uelzen. Achtung Autofahrer, zwischen Lüneburg Stadtkoppel und Lüneburg Hagen laufen Menschen rum. Auf der A1 Bremen Richtung Hamburg steht zwischen Hittfeld und dem Horster Dreieck ein Pannenauto auf der linken Spur. Und in Hamburg ist die Glacis-Chaussee zwischen der Feldstraße und der Budapester Straße wegen des Hamburger Doms bis 4 Uhr in beiden Richtungen gesperrt. Soweit der Radio Hamburg Verkehr für Hamburg, Niedersachsen und Schleswig-Holstein.
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0: Ich bin Tine Klimach. Die Berliner Polizei hat den Tatverdächtigen des Anschlags nahe des CSDs in Berlin am frühen Abend erschossen. Der Verdächtige sei mit einer Stichwaffe auf die Einsatzkräfte zugegangen, sagte Polizeisprecher Jörn Iffländer.
1: Der Tatverdächtige des Anschlags im großen Tiergarten ist hier von Spezialeinsatzkräften in einer Laubenkolonie in Berlin-Spandau lokalisiert worden und ist im Rahmen des Zugriffs auf unsere Einsatzkräfte mit einer Stichwaffe zugegangen, ist von unserem Spezialeinsatzkommando mit einer Schusswaffe gestoppt worden und ist in der Folge verstorben.
0: Der Tatverdächtige soll am Samstagabend am Rande des CSDs in Berlin mit einem Van in eine Menschenmenge gefahren sein. Eine Frau wurde getötet, 29 weitere Menschen wurden verletzt. Die Ermittler gehen von einem islamistischen Terroranschlag aus. Nach den von Bundeskanzler Friedrich Merz bekannt gegebenen Personalwechseln in Kabinett, Kanzleramt und Bundestagsfraktion ist nun die Partei an der Reihe. In einer Pressekonferenz will der CDU-Chef heute Mittag bekannt geben, wer den künftigen Gesundheitsminister Carsten Linnemann als CDU-Generalsekretär ablösen soll. Dafür gilt seit einigen Tagen die bisherige Schatzmeisterin Franziska Hoppermann als gesetzt. In dieser Woche werden sich vermutlich viele ins Arbeitszimmer zurückziehen, ihre Unterlagen nach alten Quittungen durchforsten und vielleicht auch fluchen, denn am Freitag müssen die meisten ihre Steuererklärung für das vergangene Jahr abgeben. Ausgenommen sind Menschen, die einen Steuerberater haben.
2: Wer jetzt noch mehr Zeit braucht, weil etwa Unterlagen fehlen, sollte dem Finanzamt das mitteilen, formlos per Mail oder Brief. Ein Antrag, die Frist zu verlängern, wird meist akzeptiert, vor allem wenn dafür gute Gründe vorliegen. Die Steuererklärung kann auch unvollständig abgegeben werden, das sollte aber entsprechend vermerkt sein und die fehlenden Unterlagen sollten zügig nachgereicht werden. Die Steuererklärung viel zu spät abgeben kann teuer werden. Mindestens 25 Euro pro Monat werden fällig. Außerdem schätzen die Ämter dann oft die Steuergrundlage, oft zum Nachteil der Steuerzahler. Thomas Bremser, Nachrichtenredaktion.
0: Die schweren Waldbrände im Südwesten Frankreichs und in Spanien halten die Einsatzkräfte weiter in Atem. Im Großraum Bordeaux rückten die Flammen bis auf etwa 15 Kilometer an die Stadt heran. Rund 220.000 Menschen wurden in der Region in Sicherheit gebracht. In Spanien waren nach Behördenangaben rund 120.000 Menschen von Evakuierungen und Ausgangsbeschränkungen betroffen. Dort meldeten die Einsatzkräfte aber zuletzt erste Fortschritte bei den Löscharbeiten.
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4: Aktuell ziehen noch einzelne Schauer durch und es ist windig in und um Hamburg. Der Start in den Tag morgen verläuft dann aber freundlicher mit Sonne und Wolken. Später sind einzelne Schauer möglich und dazu bekommen wir bis zu 20 Grad.
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6: Auf der B4 Lüneburg Richtung Uelzen. Achtung Autofahrer, zwischen Lüneburg Stadtkoppel und Lüneburg Hagen laufen Menschen rum. Auf der A1 Bremen Richtung Hamburg, zwischen Hittfeld und dem Horster Dreieck steht ein Pannenauto auf der linken Spur. Und in Hamburg ist die Glacis-Chaussee zwischen der Feldstraße und der Budapester Straße wegen des Hamburger Doms bis 4 Uhr in beiden Richtungen gesperrt. Soweit der Radio Hamburg Verkehr für Hamburg, Niedersachsen und Schleswig-Holstein.
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2: Ich bin Tine Klimach. Die Berliner Polizei hat den Tatverdächtigen des Anschlags nahe des CSDs in Berlin am frühen Abend erschossen. Der Verdächtige sei mit einer Stichwaffe auf die Einsatzkräfte zugegangen, sagte Polizeisprecher Jörn Iffländer.
3: Der Tatverdächtige des Anschlags im großen Tiergarten ist hier von Spezialeinsatzkräften in einer Laubenkolonie in Berlin-Spandau lokalisiert worden und ist im Rahmen des Zugriffs auf unsere Einsatzkräfte mit einer Stichwaffe zugegangen, ist von unserem Spezialeinsatzkommando mit einer Schusswaffe gestoppt worden und ist in der Folge verstorben.
2: Der Tatverdächtige soll am Samstagabend am Rande des CSDs in Berlin mit einem Van in eine Menschenmenge gefahren sein. Eine Frau wurde getötet, 29 weitere Menschen wurden verletzt. Die Ermittler gehen von einem islamistischen Terroranschlag aus. Nach den von Bundeskanzler Friedrich Merz bekannt gegebenen Personalwechseln in Kabinett, Kanzleramt und Bundestagsfraktion ist nun die Partei an der Reihe. In einer Pressekonferenz will der CDU-Chef heute Mittag bekannt geben, wer den künftigen Gesundheitsminister Carsten Lindemann als CDU-Generalsekretär ablösen soll. Dafür gilt seit einigen Tagen die bisherige Schatzmeisterin Franziska Hoppermann als gesetzt. In dieser Woche werden sich vermutlich viele ins Arbeitszimmer zurückziehen, ihre Unterlagen nach alten Quittungen durchforsten und vielleicht auch fluchen, denn am Freitag müssen die meisten ihre Steuererklärung für das vergangene Jahr abgeben. Ausgenommen sind Menschen, die einen Steuerberater haben.
4: Wer jetzt noch mehr Zeit braucht, weil etwa Unterlagen fehlen, sollte dem Finanzamt das mitteilen, formlos per Mail oder Brief. Ein Antrag, die Frist zu verlängern, wird meist akzeptiert, vor allem wenn dafür gute Gründe vorliegen. Die Steuererklärung kann auch unvollständig abgegeben werden, das sollte aber entsprechend vermerkt sein und die fehlenden Unterlagen sollten zügig nachgereicht werden. Die Steuererklärung viel zu spät abgeben kann teuer werden. Mindestens 25 Euro pro Monat werden fällig. Außerdem schätzen die Ämter dann oft die Steuergrundlage, oft zum Nachteil der Steuerzahler. Thomas Bremser, Nachrichtenredaktion.
2: Die schweren Waldbrände im Südwesten Frankreichs und in Spanien halten die Einsatzkräfte weiter in Atem. Im Großraum Bordeaux rückten die Flammen bis auf etwa 15 Kilometer an die Stadt heran. Rund 220.000 Menschen wurden in der Region in Sicherheit gebracht. In Spanien waren nach Behördenangaben rund 120.000 Menschen von Evakuierungen und Ausgangsbeschränkungen betroffen. Dort meldeten die Einsatzkräfte aber zuletzt erste Fortschritte bei den Löscharbeiten.
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5: Das Radio Hamburg Regenradar zeigt aktuell noch vereinzelte Schauer an. Zum Start in den Tag lockert es dann aber mit Sonne und Wolken auf. Im weiteren Verlauf bleibt es wechselhaft mit einzelnen Schauern. Das Ganze bei einer Tagestop-Temperatur von 20 Grad.
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8: Auf der B4 Lüneburg Richtung Uelzen. Achtung Autofahrer, zwischen Lüneburg Stadtkoppel und Lüneburg Hagen laufen Menschen rum. Auf der A1 Bremen Richtung Hamburg zwischen Hittfeld und dem Horster Dreieck steht ein Pannenauto auf der linken Spur. Und in Hamburg ist die Glacis-Chaussee zwischen der Feldstraße und der Budapester Straße wegen des Hamburger Doms bis 4 Uhr in beiden Richtungen gesperrt. Soweit der Radio Hamburg Verkehr für Hamburg, Niedersachsen und Schleswig-Holstein.
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